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0: tell us a bit about this book and why you're in Göppingen.
1: Ja, also in dem Buch Das geraubte Glück geht es vorrangig um Zwangsheiraten, aber das ist nicht nur das Thema. Es geht generell um Gewalt gegen Frauen. Ich thematisiere auch Kinderehen. Ich schaue ein bisschen hinter die Kulissen. Warum tun Eltern so etwas ihren Kindern an? Warum lassen Mädchen sich das gefallen? Dann erkläre ich auch ein bisschen was zu Ehrenmorden. Also es ist nicht so eine Abfertigung, aber es sind Themen, die mir auf der Seele gebrannt haben, ganz lange Jahre. Und dann habe ich eben aus den ganzen Fragen und aus meiner Erfahrung beruflich, habe ich einfach ein Buch gemacht. Das ist so der Hintergrund.
0: Wow, an incredibly important topic. You've touched on some of your experience. How did your interest in this area develop?
1: Also ich komme ja selber aus der Türkei. Also meine Familie ist türkeistämmig und bin in Hamburg geboren. Aber ich habe einfach dieses patriarchale Kultur, habe ich einfach immer schon erlebt. Und ich habe dann eben im Laufe meiner Jugend und auch schon als junge Frau festgestellt, dass ich damit mit meiner Kultur gar nicht alleine bin, sondern dass eben diese Frauenthemen, dieses Zwangsverheiratungen oder generell, ich will nicht nur Zwänge sagen, generell das Thema Familie, das Thema Ehe, das Thema Mutterwerden, dass das für Frauen sehr, sehr relevant ist. Das habe ich schon sehr, sehr früh mitbekommen und habe dann sehr lange Jahre in der sozialen Arbeit war ich tätig und ich war auch als Journalistin sehr viel unterwegs und habe aus ganz verschiedenen Blickwinkeln gesehen, das sind Strukturen, darunter leiden Frauen. Erst habe ich gedacht, das sind Strukturen, die mich nur einfach nerven, ne? Also zum Beispiel dieser Begriff alte weiße Herren oder alte weiße Männer. Das ist zum Beispiel ein Begriff, das hatte ich ganz lange Jahre im Gefühl. Aber ich habe es nie so benannt, ne? Ich habe immer irgendwie für mich ein Wort gefunden. Und jetzt ist es ja aktuell, ne? Jetzt wird überall über die alten weißen Männer weltweit gesprochen. Und so ähnlich war das bei Zwangsheiraten auch, dass ich immer gedacht habe, naja, es gibt ja auch gar keine Alternative für viele, viele junge Frauen. Nicht nur für türkeistämmige Frauen, eben auch Frauen. In meiner Jugend waren das auch Frauen aus Jugoslawien, hieß es damals noch. Jetzt sind es einzelne kleine Länder geworden nach dem Krieg. Aber es waren Themen für alle möglichen jungen Frauen. Und so ist das für mich dann auch relevant gewesen, dass ich gesagt habe, darüber möchte ich mehr wissen. Da habe ich recherchiert, dann habe ich wahnsinnig viel darüber gelesen, habe wahnsinnig viel mich mit Frauen beschäftigt, die auch betroffen waren. Und dann habe ich irgendwann gemerkt, oh, das ist gar nicht mit einem Satz zu erklären. Dann fing eigentlich, nachdem ich das ganze Wissen hatte, dann fing das Thema eigentlich an, interessant zu werden. Und deswegen habe ich auch ein Buch daraus gemacht, weil ich dachte, ich habe was zu erzählen.

0: I have the book here in my hands. As I understand it, this is your first book.
1: Yeah.
0: I've spoke to a number of authors, and it seems that writing a book is a huge undertaking. What was the process like for you?
1: Also das Schreiben selbst war nur 3 Monate, aber es war über 10 Jahre Berufserfahrung und Sammeln von Materialien, Lesen, Vorträge halten, Diskussionsrunden leiten, Workshops machen, über 10 Jahre. Ja, nach diesen 10 Jahren habe ich dann gedacht, so nein, das Material, daraus kann man schreiben. Und, ja.
0: Well, now it's here. How does it feel for this book to be in physical form and to have it come to life and be able to share the ideas with other people?
1: Also ich muss sagen, ich bin total stolz drauf, dass ich das durchgezogen habe, weil ich habe schon teilweise daran gezweifelt. Es war nämlich schon fertig vor, es war um 2015, vor dem September, bevor eben ganz viele Flüchtlinge nach Europa kamen, war das Buch eigentlich schon fertig. Und ich habe sehr viel mit diesen Themen mich beschäftigt, sehr viel auch diskutiert mit Menschen um mich herum, habe natürlich auch Verlage gesucht, habe verschiedene Menschen angesprochen, immer in der Hoffnung, Mensch, hast du einen guten Tipp für mich, und bin auf ganz viele Leute zugegangen. Und ja, die haben immer gesagt, wie Kinderehen, wen interessiert das? Also weil ein Kapitel ist Kinderehen und auch zum Thema Zwangsverheiratungen, ja, nee, das ist ja alles schon so, wen betrifft das? Und nee, das ist schon so negativ behaftet. Also ich habe sehr negatives Feedback gehabt, eigentlich wirklich von vielen, vielen Seiten, und habe aber gedacht, so nee, das sehe ich anders. Na, ich habe was zu sagen zu diesem Thema, bin standhaft geblieben. Und darauf bin ich ehrlich gesagt stolz, dass ich, obwohl so viel Negatives um mich herum kam, ja, darauf bin ich richtig, richtig stolz, dass ich es durchgezogen habe. Ich habe gesagt, ich schreibe das, egal was draus wird. Also ich bin stolz, das durchgezogen zu haben.

0: already I can see so many connections here. So let's dive right in. You mentioned the term older white men, and this is a terminology that we often use in racism. And here it's in reference to the existing structures that we have in society. So as a young person, we're born into a society, and these societies have certain structures that are there, certain norms that are there. And we might feel as an individual these pressures to be a certain way or to conform. I think that there are a lot of parallels here, of course, for women. And that's something I find really interesting about your approach, is that rather than going to those that are in authority or have positions of power, you went to those that are affected directly by these topics. So give us some insight into your approach in creating this book and the interviews that you carried out.
1: Genau, zum Beispiel die Fragen, also ich habe, das ist ja ein Sachbuch, das geraubte Glück ist kein Roman, es ist ein Sachbuch und das ist thematisch unterteilt im Grunde in Fragen. Und diese Fragen, auf diese Fragen gibt es Antworten und ich habe das aus der Perspektive gemacht, dass ich geguckt habe, warum lassen Töchter sich das bieten, warum machen Söhne so etwas mit, warum verheiraten Eltern ihre Kinder so jung, warum tun sie denen das an? Also ich bin da so herangegangen, dass ich mir einfach die Leute angehört habe. Ich habe geschaut, die Tochter erzählt etwas, die Mutter erzählt etwas, der Vater erzählt etwas und plötzlich war das nicht mehr so wie in den Medien. Das macht mich auch so traurig. Die Medien berichten nur ganz einseitig, ganz oberflächlich. Also das ist viel, viel mehr strukturelle Probleme hinter diesen Themen, dass zum Beispiel ganz viele Zwänge auch für die Eltern vorhanden sind. Beispielsweise, dass Eltern Angst haben, das Gesicht zu verlieren in ihrer ursprünglichen Heimat. Zum Beispiel Menschen aus Pakistan, Menschen aus Afghanistan, Roma und Sinti. Das sind alles Menschen, die teilweise Zwangsheiraten als normal ansehen, die das völlig in Ordnung finden, dass Mädchen mit 14, mit 16 versprochen werden, vor ihrem 18. Lebensjahr eigentlich möglichst noch eine soziale Ehe, nennen wir das, ne? Also so eine Feierlichkeiten gemacht werden, wo sie eben schon dem Mann sozusagen übergeben werden. Ne? Das eben, das ist noch nicht der Ehevollzug, aber es ist so eine Familienfeier, Aktion, die eben in der Familie intern gefeiert wird. Der eine nennt es Verlobung, der andere nennt es, wir geben ihm das Wort, also das gibt ganz unterschiedliche Bezeichnungen. Aber also was mir persönlich wirklich aufgefallen ist, es ist nicht so negativ oder so bösartig, wie immer in den Medien darüber berichtet wird. Im Gegenteil, es ist eigentlich für alle Beteiligten sehr, sehr erschütternd. Und das ist mir eben aufgefallen, dass zum Beispiel Söhne Zwänge ihnen eben übergestülpt werden. Ne? Sie haben für die Ehre der Schwester zu sorgen. So etwas. Ne? In den Medien steht eben nur der böse junge Mann, der eben diese aggressive Haltung hat. Wenn man aber ein bisschen weiter reinschaut, sind das auch Männlichkeitsbilder. Das sind Strukturen, in denen auch wir in Europa gefesselt sind. Das sind Strukturen, wann ist ein Mann ein Mann? Und wenn man dann eben anschaut, aus welchen Milieus teilweise eben die Familien kommen, sind die Ereignisse gar nicht mehr so dramatisch. Es ist eigentlich abzusehen. Und das möchte ich in dem Buch eben auch zeigen, dass man ein bisschen über die Themen nachdenkt, was für Zwänge dahinter stecken, wieso Mädchen emotional so gefesselt sind. Also ich wurde zum Beispiel ganz oft gefragt, das sind doch junge Frauen, die sind doch schon 18. Warum wehren die sich nicht? Und dann spricht man mit diesen jungen Frauen dieses Emotionale, was eben diese Familie ausmacht. Da kommen die Mädchen nicht so einfach raus. Aber auch ein Mädchen, das drogenabhängige Eltern hat, verlässt die Familie auch nicht so einfach. Gewalt in einer Beziehung, auch in einer deutschen Beziehung, sind diese Ausbrüche ganz, ganz schwer. Und diese emotionalen Bindungen zur Familie, die kann man nicht so schnell hinter sich lassen. Und das war mir eben ganz wichtig, darauf auch einzugehen.

0: forced marriage or child marriage, taboo subjects. In your investigations, it seems that there's a lot more complexity in the family structures, in the relationships. Of course, for the individuals in these families, they might have a lack of freedom. There are certain norms, certain rituals in families, roles that we take on. Here, we're looking also at human rights. I'm sure even in these situations that parents are trying to do the best for their children. Are there ways to move families forward without there being complete breaking off of ties? Maybe learning to communicate in new ways. What do you think are some of the solutions to these problems in families?
1: Also ich glaube, Lösungsvorschläge, es gibt halt keine Patentlösung, es gibt kein Rezept. Es sind sehr viele kluge Menschen, die sich mit dem Thema beschäftigen oder auch mit ähnlichen Themen. Wie Sie sagen, Menschenrechte, natürlich ist es ein Menschenrecht, frei sich seinen Partner aussuchen zu dürfen. Zwangsheirat oder Zwangsverheiratung ist in Deutschland auch im Strafgesetzbuch eine Straftat, die bestraft wird. Aber ich glaube, die beste Lösung ist, präventiv zu arbeiten, zu informieren. Ich bedauere sehr, dass in Kindergärten, in Schulen viel zu wenig gemacht wird. Also wir wachsen immer noch in Rollenklischees auf. Wenn Sie heute in einen Kindergarten gehen, haben Sie ganz klassische Rollenverteilungen. Die Mädchen spielen meistens in ihrer Puppenecke, die Jungs spielen mit ihren Autos. Also das sind Banalitäten, aber genau diese Banalitäten formen eben später die Persönlichkeit. Oder auch in den Schulen. Ich wundere mich, warum erfahren wir so wenig über Menschenrechte in der Schule? Es sind Konzepte vielleicht in irgendwelchen kleinen Projekten oder im Ethikunterricht am Rande, vielleicht in Politikwirtschaft. Das sind viel zu kleine Themen. Also es müsste eigentlich ein Schulfach geben, in dem Menschenrechte Dauerthema sind, Frauenrechte, weil eigentlich ist dieses Thema ein einziges kleines Thema unter dem großen Thema Gewalt gegen Frauen. Und Zwangsheirat ist eine Form von Gewalt gegen Frauen. Und es hilft eigentlich nur, indem man das Frauenbild, wie ist der Umgang, wie gehen wir miteinander um, indem diese Denkstruktur verändert wird. Also ich nenne das immer ein Mindset. Hinter diesem Verhalten steckt ein Mindset. Und das müssen wir eigentlich ändern. Wir müssen das Bewusstsein ändern. Wir müssen die Herangehensweise ändern. Wir müssen ganz, ganz viele kleine Themen ansprechen, die eigentlich direkt mit Zwangsverheiratung nichts zu tun haben. Die Rechte von Frauen, also das alles müssen wir ändern. Und dann wird das Thema von selbst verschwinden. Also ein ganz anderes Beispiel vielleicht. In Syrien hat man geschaut, weil gerade das eben Kriegsland ist, man hat in Syrien geschaut, vor dem Krieg gab es vielleicht 10-13% Zwangsverheiratungen. Das war eine Minderheit, eine kleine Gruppe von Menschen, die eben Zwangsheirat gut fanden, Zwangsverheiratung praktiziert haben, ihre Kinder zwanghaft verheiratet haben. In der Kriegszeit und auch jetzt, wenn man sich die Zahlen danach angeguckt hat, sind es teilweise über 60%. Und daran sieht man eben, das hat nichts per se mit der Religion zu tun. Es hat nichts per se mit einer Herkunft zu tun. Es sind eben auch ganz, ganz viele Umstände, die Menschen zu solchen Dingen zwingen. Natürlich sind konservative, totalitäre, patriarchale Strukturen begünstigen jegliche Form von Gewalt gegen Frauen. Das ist weltweit nicht anders als bei uns eben auch in Deutschland.

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2: 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If I understand this correctly, a lot of this is situational. We've seen this before with child labor and harvesting cocoa. 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But they're looking at a bad situation or possibly a worse situation. So they put their hope in sending their child to work on the plantations. 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
3: Naja, oder wenn man es auch vergleicht, zum Beispiel die Rolle von Frauen in, ich sage jetzt einfach mal ein Beispiel, in Afghanistan. Da ist so eine kleine Zahl von Frauen überhaupt alphabetisiert. Wenn man das vergleicht, diese niedrige Alphabetisierungsrate, die hatten wir im 18. Jahrhundert. Wenn wir uns da das Frauenbild angucken und die Lebensumstände mit dieser geringen Alphabetisierung und mit dieser Art und Weise des Wissens, überhaupt den Möglichkeiten, die Frauen hatten, dann ging es den Frauen auch nicht viel besser. Es hat ganz viel mit Umständen und Rahmenbedingungen zu tun, weil Frauen eben in dem Moment gar nicht anders handeln können, weil sie gar keine anderen Chancen haben. Also ich habe auch in einem Camp mit Geflüchteten gearbeitet und die haben auch gesagt, sie haben teilweise ihre Kinder verheiratet oder haben eben gesehen, dass Mädchen ganz schnell verheiratet wurden und dann auf die Flucht, weil einfach die Eltern gedacht haben, als verheiratete Frau schafft sie es vielleicht besser rauszukommen. Da ist sie geschützter. Das ist eine schreckliche Lösung, aber in der Situation ist das die beste Lösung, die es gibt oder die einzige, die die Eltern sehen. Und das ist eben immer ein Thema.

0: education and education of girls in particular worldwide has been getting more and more attention. Studies have shown that educating girls is a good investment in families. Families do better when girls are more educated. But I think we have to also look here in Germany critically at the educational system. There are still certain topics that are taboo and are not put into the curriculum. Looking at sex ed, it's not really up to date in terms of our knowledge about sexual diversity, for instance. What do you think needs to be done in terms of education?
1: Naja, es muss ganz schlicht und ergreifend erstmal in den Lehrplan. Mhm. Dass man einfach sagt, das muss jetzt hier bei uns behandelt werden, so wie man in der Grundschule Sexualkunde hat, in der weiterführenden Schule. Man hat es ja immer stufenweise, wo Aufklärung passiert, dass man einfach das als Thema wichtig findet. Das muss Bedeutung haben. Und ich glaube, es muss auch fächerübergreifend Bedeutung haben. Das heißt, ich muss in Sexualkunde, zum Beispiel im Biologieunterricht, bekomme ich die Informationen, die Basics aus biologischer Sicht. Und dann lese ich vielleicht im Deutschunterricht einen Emanzipationsroman. Vielleicht lese ich mal ein Buch, das mal nicht Goethe ist oder nicht Schiller in der Form oder in der Länge. Dass man einfach mal sagt, wir machen jetzt mal ein kleines Projekt, was ganz Modernes, was Freches, was jetzt gerade in den Medien ist, was die jungen Leute auch lesen, worüber sie dann eben diskutieren können. Mhm. Einerseits sind wir so pornografisiert durch das Internet. Ja. Überall sehen wir nackte Frauen, wir sehen überall Körper, wir sehen überall Bikinis, aber gleichzeitig haben wir keinen normalen Umgang und keinen freien Umgang mit Aufklärung und Sexualität. Also das sind so, wobei das ist nicht widersprüchlich, weil je heimlicher ich es mache, umso kranker bricht es aus. Ne? Also das sind ja die Folgen. Ich glaube, ein guter Weg ist wirklich, dass man eine Normalität schafft, dass man einfach sagt, wir möchten, dass eben unsere Kinder aufgeklärt sind, dass sie von klein an, ich glaube auch türkische Eltern, auch muslimische Eltern, die Massen, ich bin überzeugt davon, dass auch sie eine Aufklärung gut finden. Der Unterschied ist natürlich nur, wenn ein Mensch selber gebildet ist und selber einen Zugang hat, ist er natürlich offener. Also wir haben zum Beispiel im Camp, ich hatte Fotokopien gemacht, es gibt so Bildwörterbücher in Arabisch, Deutsch, in Türkisch, Deutsch, in Persisch, Deutsch und da war ein Bereich Gesundheit. Und bei diesem Gesundheitsthema waren eben auch gezeichnet nackte Männer, nackte Frauen, Geschlechtsteile und ich hatte das fotokopiert und habe es gar nicht gemerkt, es war auf der Titelseite, war wirklich dann von meinen ganzen Kopien auf der ersten Seite war diese Nacktzeichnung. Und ich habe gedacht, naja, was mache ich, decke ich das jetzt zu, ist das jetzt unangenehm, es ist eine Arbeit zwar nur sowieso mit Frauen unter uns, ich hatte die Zeit nicht und irgendwie bin ich dann einfach mit diesen Kopien los. Und ganz interessant, Überraschung, die Frauen waren begeistert, sie haben mir das aus der Hand gerissen, sie haben sofort angefangen drin zu lesen und waren total begeistert.

0: meine, in Deutschland haben auch die Frauen dafür gekämpft. Die Frauen mussten in Deutschland bis weit in die 70er Jahre auch die Erlaubnis des Gatten bekommen, um zu arbeiten. Die Frauen haben auch im, ich glaube, bis Anfang des 20. Jahrhunderts auch noch nicht so wirklich ihr Erbe bekommen. Oder wenn sie geheiratet haben, ging das ganze Geld an den Gatten über. Also das war ja alles 18., 19., 20. Jahrhundert. Das waren ja Kämpfe. Also, und diese Kämpfe müssen eben jetzt die Communities führen, in denen es dieses Unrecht gibt. Ich glaube, was auch wichtig ist, die Mädchen würden auch, glaube ich, abschotten, wenn von außen jemand sagt, ihr seid so und so und ihr macht das und das falsch und ihr, na, das ist ja wieder so mein Vorurteil oder mein Urteil, womit ich das gegenüber bewerte. Also ich finde es viel wichtiger zu sagen, wie sieht es denn bei euch aus? Was sind eure Wünsche? In welchen Beruf wollt ihr? Was stellt ihr euch für die Zukunft vor? Und mir ist dann zum Beispiel ganz oft begegnet, dass immer diese Familienplanung, Kinder im Vordergrund waren, wo ich gesagt habe, na ja, aber erstmal musst du ja auch einen Beruf erlernen, erstmal vielleicht die große weite Welt sehen. Und in dieser Diskussion verändert sich etwas und das dauert.
1: Sure, and by getting an education and joining the workforce, you have far more opportunities to support your family financially, to support your children, to help your husband or to help your parents.
0: Ich bin auch völlig davon überzeugt, dass wirklich alle Eltern immer alle Pläne, die sie mit ihren Kindern haben, die sind vom Grundsätzlichen her immer gut gedacht.
1: Yeah.
0: Ob es dann mit der Realität passt, ob dann die Lebenswirklichkeit das dann spiegelt, das ist eine andere Sache. Ne? Deswegen der Titel ist ja auch das geraubte Glück. Das geht eben genau darum, dass das Verständnis von Glück ein anderes ist. Das Verständnis der Eltern ist ein anderes als das der Kinder. Dass die eben sich für das Kind natürlich auch nur Glück wünschen. Aber dieses Glück ist eben Ehe, Familie, Kinder. You

0: So we've talked about education and how important that is. You've now released this book. Tell us about your educational path.
1: Ich bin in Hamburg geboren, habe da auch die Grundschule gemacht und ich glaube, mein ganz großes Glück im Leben war, es war ja früher auch nur 4 Jahre Grundschule und danach wurde ja direkt getrennt in Gymnasium und Hauptschule, Realschule und es gab auch noch die Gesamtschulen. Ich hatte das große Glück, dass ich an einer Schule war, die 6 Jahre Grundschule hatte und nach diesen 6 Jahren bin ich dann auch aufs Gymnasium gekommen, habe dann Abitur gemacht in Hamburg. Und mein größter Wunsch war eigentlich immer zu dolmetschen und zu übersetzen, irgendwie für die UNO, das war so der Traum mit vielen Sprachen. Aber dann habe ich in Lüneburg angewandte Kulturwissenschaften studiert, also ich bin Kulturwissenschaftlerin, habe aber, weil im Studium uns gesagt wurde, das ist halt so ein Job für höhere Töchter, das ist, damit verdient man kein Geld und habe dann im Studium halt noch eine Dolmetscherausbildung gemacht und nach dem Studium noch eine Redakteursausbildung, weil ich gesagt habe, ich möchte ganz breitflächig arbeiten können. Bin aber im Studium auch schon im sozialen Bereich tätig gewesen, als Mentorin, als Ehrenamtliche mit kleinen Jobs, mit Projekten, mit Teilzeitstellen. Und das ist, glaube ich, bis heute geblieben einfach, ja.
0: And now we come to this moment. You bring so much to the table, a very strong knowledge in the fundamentals, in the theories through the education, but of course so much experience in your consulting work and your interactions with people on different levels.
1: Ich glaube, das war auch der Grund, warum ich das überhaupt gemacht habe. Na, weil wenn ich mich nicht hätte drauf verlassen können, das ganze Wissen oder eben auch das Schreiben können, das ging halt beides Hand in Hand und das war wirklich mein großes Glück. Ja.

0: of course, you're busy with your book tour right now, but what are some of your future plans?
1: Ja, ich wollte, eigentlich wollte ich das Thema noch vertiefen, ne, Gewalt gegen Frauen, also die verschiedenen Formen bearbeiten in Sachbüchern. Eigentlich ist das so der theoretische Background gewesen, den ich wollte. Ich habe aber jetzt gemerkt, dass die Geschichten, die ich drumherum erzähle, wahnsinnig gut ankommen aus meinen eigenen Erlebnissen oder aus den Erlebnissen, die die Menschen um mich herum mir erzählt haben, Migrationsgeschichte, und daraus die schreibe ich gerade auf. Ich weiß nicht, ob das was wird. Ich weiß nicht, ob die jemand hören will, aber da bin ich jetzt dabei, das irgendwie zu schreiben. Aber was draus wird, kann ich nicht sagen. Vielleicht verschwindet das wieder.
0: Rukia Changkara. If somebody would like to find out more information about some of the activities that you're doing, or perhaps book you for a workshop or seminar, how can they best go about doing that?
1: Also ideal ist eigentlich der Blog, den ich schreibe, ne? Also rukia.chankiran.eu/blog. Das ist praktisch die Blogseite. Ich habe im Moment nicht die Zeit gehabt zu schreiben, aber da sieht man eben, was mache ich alles. Ich bin auf Social Media sehr aktiv, auf Instagram und Facebook, wo ich auch zum Thema sehr viel mache. Und die Leute, die mich tatsächlich buchen wollen, entweder über den Herder Verlag, das ist ja ein großer Verlag, über die Herder-Seite, da ist das Buch auch drin und da sind auch die ganzen Kontaktdaten. Also das sind die Menschen, die eben dort für Veranstaltungen zuständig sind. Und ansonsten info@chankiran.eu. Die Adresse kann gerne auch jeder bekommen und oder mich anschreiben direkt.
0: Rukia Changkara, thank you so much for dropping by today on English Breakfast. It was a pleasure having you here in the studio. I wish you all the best for your new book, but also in all the good work that you're undergoing. It was a pleasure having you here on the program.
1: Vielen, vielen Dank auch, dass Sie sich die Zeit genommen haben und ich freue mich. Ja, mal schauen, was kommt.
0: That wraps up our talk for today with Rukia Changkara on her new book entitled Das geraubte Glück. 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
3: Schön, dass ihr eingeschaltet habt zu unserer Radiosendung der Schuhwaldschule aus Rechbachhausen. 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
4: In dieser Sendung geht es um eine deutsche Schule in Sevilla, Spanien. Dort, wo viele Urlaub

0: Ihr hört die Radiosendung der Schurwaldschule Recht Beckhausen. Ich heiße Emma.
1: Ich bin die Michelle und wir sind heute hier am Telefon mit Frau Herrmann. Frau Herrmann, stellen Sie sich einmal bitte vor.
2: Ja, einen wunderschönen guten Tag. Ich begrüße Sie aus Sevilla, Andalusien, Südspanien. Ich arbeite hier an der Deutschen Schule in Sevilla und bin die Schulleiterin. Die Deutsche Schule Sevilla ist eine Deutsch-Profilschule. Das heißt, wir haben eine Schule, die nach dem spanischen Schulsystem funktioniert, die aber versucht, so deutsch wie möglich zu sein und Deutsch als erste Fremdsprache für ihre Schüler und Schülerinnen hat.
0: Ich weiß, in Sevilla kann man schön Urlaub machen. Welche Möglichkeiten hat man denn noch in Sevilla, um dort zu leben?
2: Wenn man in Sevilla lebt, würde ich sagen, ganz zu Beginn sieht man das Ganze wirklich ein wenig touristisch und schaut sich die vielen Sehenswürdigkeiten an, die Sevilla wirklich zu bieten hat. Durch Sevilla fließt auch der Fluss Guadalquivir. Man kann also auch wunderschön am Fluss spazieren gehen oder teilweise sogar eine Bootfahrt machen. Sevilla ist meiner Meinung nach eine Stadt, die nie wirklich langweilig wird. Es gibt zahlreiche Veranstaltungen und die Stadt verändert sich auch mit den Jahreszeiten. Also jetzt im Sommer muss man seine Aktivitäten schon sehr auf den Morgen, den Vormittag vielleicht noch und sonst auf den späteren Abend verlegen, weil es extrem warm wird. Wir haben jetzt hier schon so 35, 36 Grad tagsüber. Das heißt, man sitzt vielleicht eher in einem klimatisierten Café oder Restaurant und probiert typische Speisen hier aus Südspanien. Ansonsten, wenn man hier schon ein bisschen länger lebt, konzentriert man sich nicht mehr so sehr auf die touristischen Hauptziele. Das mache ich persönlich hauptsächlich, wenn ich Besuch habe. Man sucht sich vielleicht Konzerte oder Veranstaltungen, Ausstellungen, die es nicht die ganze Zeit hier in Sevilla gibt.
1: Gibt es ein spanisches Gericht, das Sie besonders mögen, das Ihnen in Spanien ans Herz gewachsen ist?

0: da würde ich auf jeden Fall jegliche Art von Fisch nennen, vor allen Dingen gegrillter Fisch, den man in dieser Form und Art und Weise in Deutschland natürlich nicht bekommt, auch wenn Sevilla nicht direkt am Meer liegt, aber der Fisch hat einen relativ kurzen Weg nach Sevilla. Die Auswahl in den Supermärkten ist enorm und auch die Möglichkeiten, diese Fischgerichte hier zuzubereiten, sind sehr, sehr vielfältig. Und der ist mir sehr ans Herz gewachsen und den vermisse ich auch, wenn ich in den Ferien längere Zeit in Deutschland bin.
1: Das tolle Interview mit Frau Herrmann geht gleich weiter. Zuvor Two Thrills

0: Kommen wir mal zu Ihnen als Schulleitung, Frau Herrmann. Wie wird man Schulleitung in Spanien?
1: Das ist eine sehr interessante Frage und hat auch eine recht komplexe Antwort, denn das kommt sehr darauf an, an was für einer Schule man arbeitet, nach welchem Schulsystem diese Schule funktioniert. Ich hatte es ja eingangs bereits erwähnt, dass unsere Schule verwaltungstechnisch eine spanische Schule ist und eben auch nicht das deutsche Schulsystem hat. Deswegen beantworte ich die Frage einfach für unsere Schule. In diesem Fall war es so, dass ich bereits als Lehrerin an dieser Schule gearbeitet habe und hatte auch eine andere Funktion bereits. Ich war Fachschaftsleiterin Deutsch und bin dann schon mal so ein wenig in die einzelnen Funktionen, die man vielleicht auf einer Führungsebene braucht, hineingewachsen. Und als die aktuelle Schulleitung damals in den Ruhestand gegangen ist, gab es eine interne Ausschreibung für die Stelle als stellvertretende Schulleitung damals zunächst, um mit der aktuellen Schulleitung zusammenzuarbeiten, eine wirkungsvolle Übergabe zu gewährleisten. Und ich bin in diesen Auswahlprozess aufgenommen worden und habe bei verschiedenen Vorstellungsgesprächen anscheinend einen guten Eindruck gemacht, bin dann stellvertretende Schulleiterin geworden und der Weg von der stellvertretenden Schulleitung zur wirklichen Schulleitung, der war dann fließend. An dieser Schule muss damit der sogenannte Schulvorstand einverstanden sein. Der hat damals auch mit uns die Auswahlgespräche geführt. Das heißt also, der Schulvorstand kann an so einer spanischen Privatschule bestimmen, wer die Führungspositionen hat. Und ich habe damals dieses schulinterne Auswahlverfahren, wenn Sie so möchten, gewonnen.
0: Wie lange sind Sie denn schon in Spanien?
1: Das werden jetzt im September tatsächlich schon 17 Jahre, also eine sehr lange Zeit.
0: Welche typischen Aufgaben gehören zu Ihrem Alltag als Schulleitung?
1: Oh, da könnte ich jetzt weit ausholen. Die Aufgaben einer Schulleitung sind extrem vielfältig. Vielleicht machen wir es so, ich kann Ihnen mal einen Ausschnitt geben aus meinem Terminkalender, vielleicht von dem heutigen Vormittag. Ich war also um 7.30 Uhr an der Schule, habe dann erstmal die E-Mails beantwortet, die am Abend und in der Nacht und am frühen Morgen hereingekommen sind. Um 9 Uhr hatte ich ein Gespräch für zukünftige Projekte an unserer Schule. Um 9.50 Uhr hatte ich einen Unterrichtsbesuch. Zwischendurch habe ich Kollegen empfangen, habe Schwierigkeiten, kleinere Probleme gelöst. Dann hatte ich eine Sitzung mit unserem Informatiker, um das Programm für unser Sommerfest vorzubereiten. Anschließend eine Sitzung mit der erweiterten Schulleitung, die ich jetzt für Sie unterbrochen habe. Heute Nachmittag geht es weiter mit Aufnahmegesprächen für das kommende Schuljahr. Das war jetzt ein konkretes Beispiel. Da waren einige Aufgaben dabei, die zu den Aufgaben einer Schulleitung gehören. Insgesamt kann ich Ihnen da sagen, ich habe die pädagogische Führung, also die Personalführung an dieser Schule. Ich suche auch das Lehrpersonal aus, mache die Auswahlgespräche für das Personal. Natürlich arbeite ich tagtäglich mit den Lehrenden zusammen, mit den Schülern und Schülerinnen zusammen und auch mit deren Eltern. Es geht um Schulorganisation. Ich habe zum Beispiel gerade unser Schulfest erwähnt. Es geht um die verschiedenen Programme, die unsere Schule anbietet, sei es ein Austauschprogramm, seien es zusätzliche Aktivitäten. Es geht natürlich auch um Krisenmanagement, das Gott sei Dank nicht ganz so häufig vorkommt. Aber ich erinnere mich zum Beispiel an die Corona-Pandemie. Da musste von heute auf morgen wirklich Krisenmanagement her und ein Krisenstab auf die Beine gestellt werden. Die Bildungspläne müssen eingehalten werden.
0: Das sind ja sehr viele Aufgaben, die Sie bewältigen müssen, Frau Herrmann. Unterrichten Sie denn dann überhaupt noch?
1: Selbstverständlich. Meiner Meinung nach kann man oder sollte man keine Schule leiten, ohne nicht selbst noch im Unterricht zu sein. Ich persönlich unterrichte in der Oberstufe, 11. und 12. Klasse, Deutsch als Fremdsprache. Aber ich bemühe mich sowohl im Kindergarten als auch in der Grundschule als auch in der Sekundarstufe 1 entweder reinzuschauen im Rahmen von Unterrichtsbesuchen oder Projekte mit zu betreuen. Vergangene Woche war ich mit einer Gruppe aus der 10. Klasse in Madrid und wir haben die Deutsche Botschaft besucht. Also der Kontakt zu den Schülern und Schülerinnen ist mir ganz wichtig und mein eigener Unterricht, der beschränkt sich auf die 11. und 12. Klasse und damit auf die Vorbereitung der offiziellen Sprachprüfungen in Deutsch als Fremdsprache und dann eben auch aufs Abitur in Deutsch.
2: Gleich geht es weiter. Zuvor ein Lied für die Leute, die heute auch ein bisschen lazy unterwegs sind. Das ist der Lazy Song von Bruno Mars.

0: Frau Herrmann, wie viele Kinder sind es denn auf der Schule?
1: Also es sind 750 Kinder, die verteilen sich aber auf die drei Schulstufen. Was eine Besonderheit hier in Spanien ist, unsere Kinder beginnen tatsächlich mit 3 Jahren bei uns im Kindergarten. Ja, sie bleiben also mit 3, 4 und 5 Jahren im Kindergarten, wechseln dann in die Grundschule, die im spanischen Schulsystem 6 Jahre dauert. Das heißt, von der 1. bis 6. Klasse sind sie bei uns in der Grundschule. Und dann geht es weiter von der 7. bis zur 10. Klasse in die Sekundarstufe 1. Und in der Sekundarstufe 2 sind sie dann in der 11. und 12. Klasse. Wir sind zweizügig, das heißt, wir haben A- und B-Klassen. Und somit kommen eben insgesamt 750 Schüler und Schülerinnen zusammen.
0: Und wie viele Lehrkräfte haben Sie denn dann?
1: Das sind 60 Lehrkräfte vom Kindergarten bis zur 12. Klasse.
0: Und welche Ihrer Aufgaben sind dann besonders herausfordernd?
1: Herausforderungen gibt es natürlich viele. Wenn ich jetzt eine oder zwei herausarbeiten sollte, würde ich sagen, insgesamt die Motivation. Und zwar sowohl die Motivation der Lernenden, dass sie wirklich motiviert und zufrieden und neugierig in die Schule kommen, Lust haben, etwas Neues zu entdecken, zu erforschen und zu lernen, aber auch die Zufriedenheit und den Zusammenhalt des Kollegiums. Den würde ich hier auch ganz oben mit ansetzen. Bei einem Kollegium von 60 Lehrenden ist es dann manchmal nicht ganz einfach, einen gemeinsamen Nenner zu finden. Aber das ist mir persönlich unheimlich wichtig, dass das Kollegium zusammenhält, dass wir eine Einheit bilden, dass wir zum Beispiel, dass wir uns einig sind in Bezug auf neuere pädagogische Konzepte, in Bezug auf Schulentwicklung. Was ist uns wichtig? Was bedeutet Unterrichtsqualität? Wodurch definieren wir uns als deutsche Schule Sevilla? Wofür stehen wir? Was macht den Unterschied? Und das ist eine tagtägliche Herausforderung.
0: Kommen die Lehrkräfte aus Spanien oder auch aus anderen Ländern?
1: Unsere Lehrkräfte kommen selbstverständlich sowohl aus Spanien als auch aus Deutschland. Aber wir haben zum Beispiel auch Lehrkräfte, die Englisch als Muttersprache haben. Und wenn wir schon mal bei Deutschland sind, wir haben auch zahlreiche Lehrkräfte aus Österreich. Wir sind also eine sehr schöne, bunte Mischung.
0: Das ist ja international. Welche wesentlichen Unterschiede sehen Sie zwischen der Schule in Spanien und in Deutschland?
1: Der wesentliche Unterschied ist, dass die Kinder in Spanien sehr häufig vom Kindergarten entweder bis zum Ende der Sekundarstufe 1 oder sogar bis zum Ende der Sekundarstufe 2 zusammen sind. Das war für mich damals ganz neu, als ich hier in Spanien angefangen habe. Ich war das deutsche Schulsystem gewöhnt mit Kindergarten, Grundschule, weiterführende Schule. Das gibt es zum Beispiel in Spanien auch nicht, dass wir den Unterschied machen, Hauptschule, Gesamtschule, Realschule, Gymnasium. Das gibt es hier auch nicht. Und eben diesen Zusammenhalt. Also wenn unsere Kinder bzw. Jugendlichen uns nach 15 Jahren gemeinsame deutsche Schule Sevilla verlassen, dann haben die wirklich einen gemeinsamen Bund. Sie bezeichnen sich teilweise auch als Familie. Und das ist ein wirklich großer Unterschied zwischen dem spanischen und dem deutschen Schulsystem. Ein weiterer Unterschied, den deutsche oder deutschsprachige Schüler und Schülerinnen immer etwas merkwürdig finden, ist, dass hier im spanischen Schulsystem beispielsweise die Lehrenden geduzt werden. Das ist ein weiterer großer Unterschied. Und insgesamt würde ich sagen, ist das Verhältnis hier zwischen Lehrenden und Schülern und Schülerinnen etwas lockerer, etwas freundschaftlicher. Was nicht heißt, dass es nicht respektvoll ist und dass die Hierarchien geklärt sind. Aber insgesamt verschwimmen hier die Grenzen ein bisschen mehr zwischen Lehrenden und Lernenden.
0: Das Duzen sollte man hier an der Schule auch machen. Wirken sich diese Unterschiede auch auf den Unterrichtsstil aus?
1: In Bezug auf das Duzen und Siezen konkret würde ich jetzt sagen eher nein. Wahrscheinlich müssen sich eher die deutschen Lehrkräfte wirklich erstmal daran gewöhnen. Aber das hat in diesem Sinne keine Auswirkungen auf den Unterrichtsstil. Was vielleicht positive Auswirkungen auf den Unterrichtsstil hat, ist wirklich die Koordination. Ja, wir können uns koordinieren, wir können Übergabesitzungen machen, zum Beispiel vom Kindergarten in die Grundschule, von der Grundschule in die Sekundarstufe und auch nochmal von der Sekundarstufe 1 in die Sekundarstufe 2. Man kennt das Lehrerkollegium, man kann sich zusammensetzen, wie gesagt, in Koordinationssitzungen und kann wirklich wichtige Informationen über jeden einzelnen Schüler, jede einzelne Schülerin weitergeben. Und es ist dann vielleicht wirklich, als wenn diese am Anfang Kinder und später Jugendlichen wie in einer Familie weiter aufwachsen. Nur dass eben ja die Onkel und Tanten ein wenig älter werden, in dem Fall die Lehrenden. Und das hat schon Auswirkungen auch auf den Unterrichtsstil, weil wir, wie ich anfangs gesagt habe, uns als komplettes Lehrerkollegium wirklich auch auf pädagogische Konzepte und Unterrichtsstile und Qualitäten einigen. Und das ist natürlich schön, wenn man das vom Kindergarten bis zur Sekundarstufe 2 dann wirklich auch so durchführen kann. Natürlich immer dem Alter entsprechend. Ja, ein Projektunterricht ist im Kindergarten selbstverständlich anders als in der 12. Klasse.
2: Arbeit ist ja nicht alles und Sie haben bestimmt Möglichkeiten, das schöne Land Spanien zu genießen. Frau Herrmann, was fasziniert Sie persönlich am meisten an Spanien, seit Sie dort leben?
1: Das ist auch eine sehr gute Frage, auf die ich jetzt eine lange Antwort geben könnte. Wenn ich es zusammenfassen sollte, würde ich sagen, Spanien ist sehr vielfältig. Wenn man in Deutschland von Spanien spricht, denkt man sicherlich schnell an die wunderschönen Strände. Man kann in Spanien aber auch wunderbar wandern. Es gibt viele kulturelle Angebote. Man kann gut in Spanien reisen. Spanien hat beispielsweise ein sehr gut ausgebautes Busnetz, viel besser als in Deutschland, mit dem man wirklich kürzere Wochenendausflüge unternehmen kann, aber auch längere Urlaube anstreben kann. Ich würde sagen, Spanien ist sehr vielfältig. Der Süden ist sehr sonnig. Im Norden findet man durchaus auch eher ein raueres Klima oder vielleicht eher Landschaften, die Deutschland ähneln könnten. Ich würde es vielleicht zusammenfassen mit Spanien ist sehr vielfältig und wird tatsächlich nie langweilig. Und die Leute sind wirklich, auch wenn das sicherlich auch ein Stereotyp ist, die Leute sind sehr freundlich, sehr offen, vor allen Dingen am Anfang. Vielleicht ist es ein bisschen schwierig, wirklich gute und tiefe Freundschaften zu schließen. Aber wenn man das erstmal geschafft hat, dann ist man auch wirklich gut integriert hier im Land.
0: Es ist Zeit für Musik. Wir hören Swim von BTS.

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1: Frau Herrmann, gehen wir mal in Ihrem Leben weiter zurück. Wo sind Sie aufgewachsen und wollten Sie schon immer mal nach Spanien?
2: Aufgewachsen bin ich im schönen Bielefeld in Ostwestfalen-Lippe in Nordrhein-Westfalen. Das ist die Stadt, von der man sagt, dass sie nicht existiert. Ich kann Ihnen aber versichern, dass sie sehr wohl existiert. Ich bin dort aufgewachsen, habe dort auch Deutsch als Fremdsprache studiert. Und wenn man Deutsch als Fremdsprache studiert, liebäugelt man ja schon immer ein wenig mit dem Ausland, um dort eben Deutsch als Fremdsprache zu unterrichten. Ich habe neben Deutsch als Fremdsprache das Nebenfach Spanien- und Lateinamerika-Studien studiert und deshalb aufgrund der Spanischkenntnisse, die ich bereits hatte und der Auslandsaufenthalte, die ich während des Studiums unternommen habe, ja, konnte ich mir schon vorstellen, dass ich irgendwann einmal nach Spanien gehe. Dass es dann wirklich 17 Jahre werden und man das wirklich jetzt inzwischen als Auswandern bezeichnen könnte, das war mir nicht immer so klar. Aber wenn ich das zurückblickend jetzt betrachte, dann passt es schon irgendwie in meinen Lebenslauf.
3: Zu einer guten Radiosendung gehört auch eine gute Musik. Frau Herrmann, welches Lied dürfen wir für Sie spielen?
2: Oh, wenn ich mir ein konkretes Lied wünschen soll, dann würde ich das Lied auswählen, das ich in diesem Schuljahr unseren Abiturienten und Abiturientinnen in meiner Abschlussrede gewidmet habe. Das ist nämlich meine Tradition, dass ich den Abiturienten und Abiturientinnen grundsätzlich ein Lied widme und ihnen auf diese Weise gute Wünsche mit auf den Weg gebe. In diesem Jahr war das Tage wie diese von den Toten Hosen. Und wer weiß, vielleicht hört es ja irgendwo einer unserer 50 Abiturienten und Abiturientinnen und erinnert sich an die wunderschöne Feier vorletzte Woche.
3: Wir bedanken uns bei Ihnen, Frau Herrmann, für das tolle Gespräch und wünschen Ihnen noch eine schöne Zeit in Spanien.
2: Ganz herzlichen Dank für die Möglichkeit, das Interview mit Ihnen durchführen zu dürfen und herzlichen Glückwunsch zu diesem wirklich tollen Projekt, das Sie an Ihrer Schule auf die Beine gestellt haben.

0: Hallo, ich bin Rebecca.
1: Ich bin die Michelle. Wir kommen aus der Schulwaldschule Rechberghausen.
2: Wir interviewen heute mehrere Schüler und Schülerinnen aus der deutschen Schule aus Spanien.
1: Könnt ihr euch bitte vorstellen?
3: Hallo, wir sind Schüler der 10. Klasse der deutschen Schule Sevilla. Ich bin Juan Nieto und ich werde das Mikrofon zu meiner anderen Kollegin geben.
4: Hallo, ich bin Magdalena Moyano.
5: Hallo, ich bin Ariane Bettscheider und ich bin 16 Jahre alt.
6: Hallo, ich bin Álvaro Castro und bin 16 Jahre alt.
7: Hallo, ich bin Daniel Cumplido und bin 15 Jahre alt.
1: Es freut uns, euch kennenzulernen. Vielen Dank, dass wir euch interviewen dürfen. Was gefällt euch am besten in Spanien und wo ist eure Schule eigentlich? Möchte das jemanden beantworten?
4: Ich bin Magdalena und unsere Schule ist in Sevilla. Und es ist sehr schön, hier zu sein, weil unser Klima sehr schön ist und auch in unserer Schule, das nicht so groß ist, die Beziehung zwischen Schüler und Lehrer sehr schön ist.
1: Ich war zwar noch nie in Spanien, aber es ist bestimmt atemberaubend. Habt ihr denn eine Schuluniform?
3: Ich bin Juan. In unserer Schule gibt es kein verpflichtendes Schuluniform, aber Eltern können gerne kaufen sehr viele Produkte mit der Schullogo, die wir haben. Zum Beispiel Poloshirts oder T-Shirts. Wenn man aber in einer Schulmannschaft von Volleyball, Fußball oder Basketball sei, muss man den Trikot und die Ausrüstung der Schule tragen.
4: Ich bin Magdalena. Also es ist sehr schön, diese Freiheit zu haben, weil wir so jeden Tag uns überlegen können, was wir tragen möchten. Aber auch würde es vielleicht bequemer sein, wenn wir eine Schuluniform hätten, weil es nicht so schwierig ist, jeden Tag zu entscheiden.
1: Wir haben hier in Deutschland bestimmt überall mehr als 10 Fächer. Wie viele Fächer habt ihr denn und was ist euer Lieblingsfach?
6: Ich bin Álvaro. Wir haben 11, 12 Fächer. Und meine Lieblingsfächer sind Mathematik und Sport. Da wir in Mathe viel Spaß während der Unterricht haben und Sport ist natürlich macht richtig viel Spaß, weil wir Fußball spielen können.
7: Ich bin der Daniel und meine Lieblingsfächer sind auch Mathe, Sport und auch Physik. Ich persönlich bin sehr in diesem Raum, wo ich sehr die Nummern mag und ich mag es ja so, Mathe zu machen und so weiter. Und daher mag ich diese Fächer und dann Sport, wie mein Freund Álvaro gesagt hat, ist sehr lustig, weil wir immer Fußball spielen dürfen, wenn wir wollen.
3: Ich bin der Juan. Mein Lieblingsfach ist Physik und Sport. Ich mag sehr viel Naturwissenschaften und von diesen Wissenschaften mag ich Physik am liebsten. Und Sport, ja, meine Mitschüler haben es schon erwähnt, aber es ist eine sehr gute Stunde, um zu chillen und nur Fußball spielen und ein bisschen Sport zu machen.
4: Dann ich bin Magdalena. Mein Lieblingsfach ist Biologie, weil so das mich sehr viel interessiert, auch seit ich schon klein war. Auch meine Eltern, wir haben Medizin studiert. Deswegen haben sie mich auch motiviert und ich möchte auch Medizin in der Zukunft studieren. Und da Biologie diese dahin trifft, ist sehr schön.
5: Ich bin Ariane und meine zwei Lieblingsfächer sind Geschichte und auch Sportgeschichte. Mir gefällt unsere Vorfahren zu lernen und auch wegen die Aktivitäten, die wir machen. Und Sport, denn da müssen wir nicht so viel lernen und müssen wir nicht so konzentriert sein.
1: Kommen wir kurz zu eurer Schule. Wieso geht ihr denn auf die deutsche Schule in Spanien?
7: Ich bin Daniel und ich persönlich gehe in der deutschen Schule Sevilla. Erstens, weil mein Vater schon ein Jahr in Deutschland gelebt hat und er wollte, dass ich und meine Schwester Deutsch lernen. Und daher bin ich hier, ja.
5: Ich bin Ariane und ich bin in dieser Schule. Obwohl ich erst seit der 7. Klasse hier bin ich, weil mein Vater Deutscher ist und er wollte deswegen, dass ich auch meine Sprache verbessere und auch beim Schreiben. Und auch weil diese Schule gibt mir sehr viele Optionen für die Zukunft und bereitet mich auch sehr gut vor.
1: Ihr seid in der deutschen Schule. Würdet ihr mal später nach Deutschland kommen?
3: Ich bin der Juan. Und ich würde gerne nach Deutschland kommen, um zu studieren. Ich finde, dass ich schon gut genug Deutsch kann, um in Deutschland zu studieren und diese Möglichkeit zu nehmen. Weil ich denke, dass die Ausbildung in Deutschland, die Karriere, die man studieren kann und vor allem die Chancen, die in Deutschland zu studieren bietet, sind sehr gut, um und ich möchte sie nicht verpassen.
1: Was möchtest du denn später studieren?
3: Als ich vorher gesagt habe, mag ich Physik. Also glaube ich, entweder studiere ich Physik oder irgendwelche Ingenieurwesen, muss ich aber noch entscheiden. Aber in dem Moment entscheide ich mich für Physik.
1: Ein sehr gutes Studium.

0: Was gibt es denn Besonderes auf eurer Schule, das ihr unseren Hörern kurz mitteilen möchtet?
1: Ich bin der Alvaro und was besonders von unserer Schule ist, dass dieses viele Möglichkeiten und Chancen für uns bietet, wie zum Beispiel die Möglichkeit, um so in Wettbewerbe teilzunehmen, wie zum Beispiel Jugendsitiert oder Jugendforsch.
2: Ich bin der Daniel und auch noch eine Möglichkeit, die unsere Schule uns bietet, ist die Möglichkeit, bei offizielle Klassenarbeiten mitzuteilen, wie zum Beispiel bei der DSD1 oder DSD2, was B1 oder B2 C1 ist, was für uns in der Zukunft eine sehr gute Sache sein wird.
3: Ich bin Ariane und unsere Schule bietet uns auch viele Austausche mit Deutschland. Die finde ich auch super, denn wir lernen, wie in Deutschland das Leben ist und wir verbessern auch unsere Sprache.
0: Warst du denn schon mal in Deutschland und wenn ja, wo warst du denn?
3: Ja, ich persönlich war schon oft da in Deutschland. Normalerweise bin ich 2 oder 3 Mal im Jahr in Deutschland, denn meine Familie kommt aus dort. Und wenn ich dort bin, fliege ich immer nach Saarland. Konkreter nach Saarbrücken. Dort ist, wo mein Opa lebt. Ich war auch in andere Orte in Deutschland. Ich war zum Beispiel in Gießen wegen einem Austausch, der ich mit meiner Schule gemacht habe. Oder auch in München, um meine Tante zu besuchen. Und ich war auch in Berlin, denn mein Vater hat dort studiert. Und es ist eine Stadt, die ihm sehr gefällt.
0: Wo hat es dir denn am besten gefallen?
3: Ich würde sagen in Saarbrücken, wo mein Opa lebt, denn ich habe immer ganz viel Spaß mit ihm und auch so besuche ich meine ganze Familie, wie meine Cousins. Dort sehe ich sie wieder, denn ich sehe sie nur 2-mal im Jahr.
0: Und in eurer Freizeit, was macht ihr denn da gerne?
1: Ich bin der Alvaro und ich spiele 3 Musikinstrumente, Klarinette und Klavier, gehe ins Fitnessstudio und komponiere ab und zu einige Stücke. Mir gefällt, wie viel Spaß ich kriege von Musik und die Komposition und das ruhige Gefühl, das mir das Training gibt.
0: Oh, du machst ja eigene Musik. Welche Musikrichtung ist das denn?
1: Also normalerweise, ich mache Jazz zu komponieren, weil die Improvisation gibt mir Freiheit, um zu spielen, was ich will und an was ich denke. Und das hilft mir, mich auszudrücken.
0: Sehr schön. Was haben denn die anderen für Hobbys?
4: Ich liebe Margarine. Ich bin in der Musikschule und spiele Klavier und auch spiele ich Volleyball in meinem Nachmittag. Ich spiele Volleyball, seit ich 12 bin und das mag ich auch, weil ich an diesen ausruhen muss. Und besonders, wenn wir Examswochen haben zum Beispiel, ist es sehr schön, auch rauszugehen und ein bisschen in andere Sachen zu denken.
2: Ich bin der Daniel. Mein Hobby ist, wie ich schon früher gesagt habe, Fußball zu spielen. Und obwohl ich nicht zielgerichtet bin, ein Fußballer zu werden, richtiger Fußballer zu werden, ich liebe es, mit meinen Freunden Fußball zu spielen und Spaß mit denen zu haben.
0: Dann willst du kein Jamal werden?
2: Nee, also wie ich gesagt habe, ich bin nicht zielgerichtet, um so ein professioneller Fußballer zu werden. Aber ich mag es trotzdem, mit meinen Freunden Fußball zu spielen, was auch sein kann. Also es kann einfach nur Spaß machen, nicht professioneller zu sein.
0: Gibt es weitere Freizeitaktivitäten, die jemand macht?
5: Ich bin der Juan und es gibt viele Aktivitäten, die man in Spanien macht. Ich schwimme, ich bin in einer Schwimmmannschaft und ich schwimme fast jeden Tag und auch nehme an Wettbewerben teil. Es ist ein sehr guter Weg, um gar nicht zu denken, nur schwimmen und ein bisschen Sport zu machen, die ist ganz gesund.
3: Ich bin Ariane und ich mache unterschiedliche Sachen. Mittags gehe ich manchmal ins Fitnessstudio oder ich gehe joggen, um meinen Körper zu bewegen und auch nicht so viel in der Schule zu denken. Oder auch wenn ich mehr Freizeit habe, koche ich auch gerne oder ich backe.
0: Du joggst denn? Wie viele Kilometer joggst du denn am Tag?
3: Es ist unterschiedlich. Ich bin nicht so gut beim Joggen. Ich jogge lieber schneller, als mehrere Kilometer zu machen. Deswegen, dass die größte Distanz war von nur 10 Kilometer. Aber ich hoffe, ich verbessere und schaffe es, mehr zu joggen.
0: Ja, das ist aber sehr gut. Das ist echt cool. Ihr hört ja bestimmt gerne Musik. Welche Musikstilrichtung wird denn in Spanien gehört?
4: Ich bin Magdalena. Am meisten wird hier so spanische Musik gehört, wie Reggaeton und so, aber auch Popmusik, in Englisch, wie von Bruno Mars, Taylor Swift und alles.
5: Ja, ich bin der Juan und ich ein bisschen von allem. Besonders mag ich amerikanische Hip-Hop. Und in Spanien hat man vor allem, wie meine Mitschülerin gesagt hat, spanische Musik von allen Genres, aber ich persönlich mag Hip-Hop.
2: Ich bin der Daniel und ich persönlich höre sehr oft spanische Musik, aber auch wie mein Freund Juan ein bisschen Hip-Hop, wie zum Beispiel von Kanye West und so weiter. Und ja, spanische Musik höre ich im Reggaeton, wie Magdalena gesagt hat, und auch Flamenco.
1: Ich bin der Alvaro und ich höre fast das Gleiche, als man an den Schulern hören. Aber wie Daniel höre ich auch ab und zu Flamenco und wie ich vorher gesagt habe, höre ich auch, ja.
3: Ich bin Ariane und ich höre auch sehr ähnliche Musik wie meine Mitschüler. Ich höre auch spanische Musik und oft auch amerikanische Musik, Popmusik oder auch Hip-Hop.
0: Die amerikanische und internationale Sänger kennen wir ja alle. Von Spanien kennen wir nur Gypsy King. Welche Interpreten gibt es denn noch in Spanien?
3: Hallo, ich bin Ariane und es ist unterschiedlich. Ich würde sagen, die Jugendlichen hören oft Quevedo oder C. Tangana und auch Moda. Und dann die Ältere hören vielleicht mehr Flamenco und ältere Sänger, wie zum Beispiel die Gruppe Los Delincuentes oder Manuel Carrasco.
0: Ariane, dürfen wir euch in der Radiosendung einen Musikwunsch erfüllen?
3: Wir haben gedacht, das Lied El Aire de la Calle von Los Delincuentes.
0: Als abschließende Frage, wenn ich nach Spanien in den Urlaub gehen würde, was sollte ich auf jeden Fall gesehen oder gemacht haben?
5: Ich bin der Juan und Spanien finden wir, dass es zu groß ist und zu generell. Also sprechen wir nur von Sehenswürdigkeiten und gute Sachen zu machen in unserer Stadt Sevilla. Persönlich, mein Lieblingsteil von Sevilla ist nicht ein Gebäude, sondern ein ganzes Stadtviertel, und zwar das jüdische Viertel von Santa Cruz. Dort zu spazieren ist einfach wunderbar. Die Atmosphäre ist wunderschön. Man fühlt die Geschichte der Stadt dort. Und meiner Meinung nach ist es ganz atemberaubend.
4: Ich bin Magdalena und persönlich würde ich die Real Alcázar, das ist ein arabisches Königspalast, und die Kathedrale, und wo die Symbol unserer Stadt La Giralda ist, weil das so sehr viel Geschichte hat und sehr berühmt und wichtig für unsere Stadt sind.
3: Hallo, ich bin Ariane und ich würde Maria Luisa Park empfehlen. Denn es hat unterschiedliche Sachen zu besuchen, wie La Plaza de España, also der spanische Platz, was sehr berühmt ist in Spanien. Es ist ein herrlicher Platz, wo man auch mit Schiffe, mit kleinen Booten herumgehen kann. Und es gibt auch ein paar Museen in diesem Park, die sehr interessant sind.
0: Jetzt habt ihr uns sehr neugierig auf Sevilla gemacht. Ich würde gerne mal vorbeikommen. Ariane, Macarena, Daniel, Alvaro und Juan, vielen Dank, dass ihr euch Zeit für uns genommen habt. Und wir wünschen euch noch weiterhin viel Spaß in der deutschen Schule in Sevilla.
1: Hallo, ich bin Alvaro. Vielen Dank, Rebecca und Michelle, für uns so ein wundervolles Erlebnis zu bieten.
2: Hallo, Rebecca und Michelle. Ich bin der Daniel und nochmal vielen Dank für die Möglichkeit, in der Radio zu sein. Das war eine sehr wunderschöne Zeit mit euch.
5: Hallo, Rebecca und Michelle. Ich bin der Juan und vielen, vielen Dank für diese wunderbare Interview.
4: Ich bin Macarena. Vielen Dank, Rebecca und Michelle, für diese Interview. Das war sehr schön mit euch.
3: Hallo, ich bin Ariane. Vielen Dank, Rebecca und Michelle. Das hat sehr

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Mein Name ist Marvin. Heute nehmen wir euch mit auf eine Reise in die Kultur, Geschichte und kulinarische Genüsse Spaniens. Spanien liegt im Südwesten Europas auf der Iberischen Halbinsel. Obwohl Spanien doppelt so groß wie Deutschland ist, gibt es nur halb so viele Einwohner. Davon zählen ca. 6,3 Millionen zu den 0- bis 14-Jährigen und ca. 2,5 Millionen zu den 15- bis 19-Jährigen. Deutschland passt 1,5 Mal in Spanien rein und die Hauptstadt ist Madrid. Die Sehenswürdigkeiten sind zum Beispiel Palacio Real und Museo del Prado. Die spanische Nationalflagge besteht aus 3 horizontalen Streifen, rot, gelb und wieder rot. Links befindet sich das Wappen Spaniens. Kinder wachsen in Spanien genauso auf wie in Deutschland. In Spanien gibt es 11 offiziell anerkannte deutsche Auslandsschulen, die vom Kindergarten bis zum Abitur, teils auch in Kombination mit dem spanischen Bachillerato, führen. Zum Beispiel gibt es deutsche Schulen in den Städten Barcelona, Madrid, Valencia und auf Fuerteventura, einer spanischen Insel. Spanisch ist nicht gleich Spanisch. Es gibt im Land viele Dialekte und sprachliche Besonderheiten. Im Norden wird Kastilisch, im Süden Andalusisch oder Kanarisch gesprochen. Eine der bekanntesten Schauspielerinnen ist Nicole Welles. Im spanischen Liebesdrama Culpa Mia, Meine Schuld, zieht die rebellische Noa in die Luxusvilla ihres reichen Stiefvaters. Dort stößt sie auf ihren neuen Stiefbruder Nick. Trotz anfänglicher Abneigung entwickeln die beiden tiefe verbotene Gefühle füreinander und widmen sich den dunklen Geheimnissen ihrer Vergangenheit. Dann gibt es populäre Fußballer aus Spanien wie zum Beispiel Xavi und André Iniesta, die bei FC Barcelona mitgespielt haben. Und Yamin Jamal, der immer noch dort spielt. Außerdem gibt es noch Pablo Picasso, den berühmten spanischen Künstler, der besonders bekannt ist für seine künstlerischen Werke. Eines der bekanntesten Gerichte ist Paella. Es ist ein traditionelles Reisgericht aus der Region Valencia, was oft mit Gemüse, Fleisch oder Meeresfrüchten zubereitet wird. Damit endet unser spannender Bericht über Spanien. Zum Abschluss spielen wir Nueva York von Bad Bunny. Nueva York!

Jetzt wisst ihr mehr über die deutsche Schule in Sevilla, Spanien. Wir hoffen, ihr habt jetzt viel über diese Schule gelernt und habt einige tolle Eindrücke über Spanien gewinnen können. Wir wünschen euch weiterhin viel Spaß auf Radio FIPS und würden uns freuen, wenn ihr das nächste Mal wieder einschaltet, wenn es heißt, die Schurwaldschule aus Richtbachhausen macht Radio.

0: No me voy a andar, déjame de vos, ¿ok? Puerto Rico.
1: ¿Cómo va Bonnie? 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
4: In der heutigen Sendung werden wir euch Berichte und Interviews über das Thema Essen präsentieren. Zur Sprache kommen Essgewohnheiten, die Top 10 Gerichte von Deutschland, schlechtes Essen und die Wegwerfmentalität. Präsentiert wird das Ganze von der Klasse 6C aus der Realschule Feuerbach.
5: Hola, hola.

0: war das Lied La La La von der 49-jährigen kolumbianischen Sängerin Shakira. Jetzt kommen wir zu dem Bericht, warum wir das Thema Essen gewählt haben.
1: In dieser Sendung geht es um das Thema Essen. Wir hatten außerdem die Auswahl zwischen Klimawandel, Fußball, Sport, giftige Schlangen, Skorpione, Athen, Mathe, Zeitreise ins Mittelalter, Erde, unsere Schule und das Thema Weltall. In einer demokratischen Wahl haben wir abgestimmt. Also hat man die Hand gehoben, wenn man für ein Thema war, wie im alten Griechenland. Herausgekommen ist das Thema Essen.
2: Wir haben das Thema Essen ausgewählt, weil es viele Informationen gibt über das Thema. Wir sprechen über Fastfood, Streetfood, die Top 10 beliebtesten Gerichte in Deutschland, in welchen Ländern es Hungersnot gibt. Und wir sprechen auch mit einigen Lehrkräften und mit unserem Schulleiter über Organisationen, die versuchen, die Wegwerfmentalität zu minimieren und zu verhindern.
0: Wie Haider gerade schon gesagt hat, sprechen wir über Hungersnot und darüber, dass wir das Essen nicht wegschmeißen sollten. Wir reden außerdem darüber, wie man es verhindern kann. Essen ist ein sehr wichtiges Thema. Darum haben wir es ausgewählt.
3: Bevor wir zu den 10 beliebtesten Gerichten Deutschlands kommen, hört ihr jetzt den auf Honolulu geborenen Sänger Bruno Mars mit I Just Might.

0: Wir kommen jetzt zu den Top 10 beliebtesten Gerichten aus Deutschland. Wir haben die Informationen von der Website Jungbornblog. Auf Platz 10 sind Königsberger Klopse. Dies sind Hackfleischbällchen mit einer hellen Soße mit Kapern, Sardellen und Zitrone.
1: Auf Platz 9 ist der Sauerbraten mit Rotkohl. Beim Sauerbraten wird das Rindfleisch tagelang eingelegt, wobei die süß-saure Soße entsteht.
0: Rinderrouladen mit Rotkohl und Kartoffeln sind auf Platz 8. Dies ist ein traditionelles deutsches Sonntagsgericht.
1: Auf Platz 7 der beliebtesten deutschen Gerichte ist Bratkartoffeln mit Speck. Das ist ein herzhaftes Pfannengericht.
0: Döner Kebab steht auf Platz 6. Es ist ein ursprüngliches türkisches Gericht aus gewürzten Fleischscheiben und Gemüse.
1: Ein weltweit verbreitetes Fastfood-Gericht ist der Hamburger. Er steht auf Platz 5 der beliebtesten deutschen Gerichte.
0: Ein beliebtes italienisches Gericht steht auf Platz 4, die Pizza.
1: Spaghetti Bolognese ist ebenfalls ein italienisches Gericht. Bei uns in Deutschland auf Platz 3.
0: Ein typisch deutsches Gericht ist die Currywurst mit Pommes auf Platz 2.
1: Unangefochten auf Platz 1 der beliebtesten deutschen Gerichte ist das Schnitzel mit Pommes und Salat.
2: Ihr hört jetzt Papa Ute von Stromae. Das ist ein 41-jähriger Sänger aus Belgien. Die

0: Die Kinder leben hier in Deutschland mit einer großen Auswahl an Lebensmitteln. Gesund ernähren können wir uns durch Obst, Gemüse und Salate, sowie Fisch als auch einige Fleischgerichte. Wir konsumieren aber auch Lebensmittel, die ungesund für den Körper sind. Emily hat einen Bericht auf der Internetseite des Westdeutschen Rundfunks gefunden, in dem steht, dass Kinder immer mehr ungesunde Lebensmittel essen.
1: Kinder essen immer mehr hochverarbeitete Lebensmittel. Nach einer Analyse von UNICEF ist das gefährlich für ihre Gesundheit. Kinder lieben Wurst, Nuggets, Fischstäbchen, Müsliriegel oder Tütengerichte. Sie schmecken oft besonders intensiv, weil viel Zucker, Salz und ungesunde Fette darin stecken. Für die Industrie ist das ein gutes Geschäft, aber kindgerecht sind diese Produkte nach Einschätzung von UNICEF nicht. Viele dieser Lebensmittel enthalten auch Zusatzstoffe wie Aroma oder Farbstoffe. Schokoflakes werden durch den hohen Verarbeitungsgrad extra knusprig, Toast besonders weich und Wurst leuchtend rosa. Das macht sie für Kinder attraktiv, hat aber Folgen. Sie nehmen so schnell zu viele Kalorien auf. Ihre Nieren und der Blutdruck werden durch zu viel Salz belastet und zu viel Zucker und Stärke erhöhen das Risiko für Diabetes. Fischstäbchen sind ein gutes Beispiel dafür, dass das eigentlich gesunde Lebensmittel, Fisch hochverarbeitet, deutlich mehr Fett und Salz enthält, als wenn man ein Fischfilet selbst panieren würde. Immerhin, als Stiftung Warentest zuletzt Fischstäbchen untersucht hat, kam sie zu dem Ergebnis, dass Fischstäbchen wirklich Fischfilet enthalten und nicht nur Mus aus zerkleinerten Fisch. Die Hersteller halten sich demnach an die rechtliche Vorgabe, dass Fischstäbchen mindestens 65% aus Fisch bestehen müssen. Der Rest ist Panade. Fleischprodukte wie Wurst werden häufig zu Konservierungszwecken mit Nitriten, also Salzen, versetzt, zum Beispiel mit Pökelsalz. Beim Erhitzen können daraus krebserregende Nitrosamine entstehen. Nitrosamine sind eine Gruppe organischer chemischer Verbindungen. Diese Stoffklasse ist bekannt dafür, dass viele ihrer Vertreter im Tierversuch als stark krebserregend und giftig eingestuft wurden, da sie DNA-Schäden verursachen können. Diese und der hohe Anteil an Salz und tierischem Fett sind besonders auch für Kinder nicht empfehlenswert. Aber nicht jedes hochverarbeitete Lebensmittel, etwa Vollkornbrot, ist automatisch ungesund. Aus Sicht der Deutschen Gesellschaft für Ernährung ist eine differenzierte Betrachtung von hochverarbeiteten Lebensmitteln notwendig. Fertige Säuglingsnahrung zum Beispiel sei nicht per se ungesund. Wichtig sind die Zusammensetzung, zum Beispiel das Nährstoffprofil, sagt Expertin Silke Restemeier.
0: Warum es für Eltern manchmal schwer ist, mit Obst und Gemüse Erfolg zu haben?
1: Das Problem läge eher nicht an falschen Entscheidungen einzelner Familien, sondern an aggressivem Marketing und einer von Konzernen dominierten Lebensmittelumgebung, schreibt UNICEF. Hochverarbeitete Lebensmittel wie Tiefkühlpizza, Fertigsoßen und Kartoffelpüree aus der Packung sind häufig günstig, schnell zubereitet und schmecken Kindern. Etwa die Hälfte der Produkte im Supermarkt gehören inzwischen zu den hochverarbeiteten Lebensmitteln. Auch in vielen Schulen und Kitas wird gerne das serviert, was günstig ist und gegessen wird. Eine Umfrage des WDR hat gezeigt, dass das Budget für das Essen in Schulen je nach Wohnort stark schwankt und dementsprechend auch die Qualität. Manche Expertinnen empfehlen für den Alltag mit Kindern Lebensmittel nicht in gesund und ungesund zu unterteilen, sondern alltagsgerecht die Funktion von Nährstoffen zu erklären. Etwa Möhren sind gut für die Augen, Linsen machen starke Muskeln, Nudeln geben dem Körper schnell Energie oder Schokolade macht glücklich und so den Fokus mehr auf die positiven Eigenschaften verschiedener Lebensmittel zu lenken. Das könne Essensstörungen vorbeugen und leicht verständlich machen, dass es auf den Mix an Lebensmitteln ankommt.
2: Gleich kommen wir zu dem Interview mit unserem Schulleiter Herr Fahner. Zuvor hört ihr aber das Lied Diamonds von der 38-jährigen Sängerin Rihanna. Sie stammt aus Barbados, einem karibischen Inselstaat.
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0: Realschule Feuerbach macht Radio.
1: Ich heiße Chiara.
2: Ich heiße Alina.
3: Ich heiße Paula und wir haben heute unseren Schuldirektor Herr Fanner am Mikrofon. Herr Fanner, könnten Sie sich bitte einmal vorstellen?
4: Ja, hallo, mein Name ist Stefan Fahner. Ich bin seit vergangenem Sommer Schulleiter hier an der Realschule Feuerbach.
1: Was haben Sie davor gemacht?
4: In den 5 Jahren, bevor ich hier in Feuerbach Schulleiter war, war ich Schulleiter an der Johannes-Wittmann-Gemeinschaftsschule in Meichingen. Meichingen ist der größte Stadtteil der Stadt Sindelfingen. Dort habe ich eine Grund- und Gemeinschaftsschule mit knapp 650 Schülerinnen und Schülern und über 50 Kolleginnen und Kollegen geleitet. DADAVer war ich am Seminar für Ausbildung und Lehrerfortbildung in Ludwigsburg tätig und DADAVer an der Hochschule und DADAVer an der Realschule in Heumaden.
2: Und wie sind Sie denn ausgerechnet zu der Realschule Feuerbach gekommen?
4: Naja, im Moment komme ich jeden Tag mit dem Fahrrad in die Schule. Aber Spaß beiseite. Die Schulleiterstelle der Realschule Feuerbach war im vergangenen Januar ausgeschrieben. Ich war auf der Suche nach einer Schule, die wohnortnäher ist. Ich wohne in Stuttgart und kann inzwischen jeden Tag mit dem Fahrrad in die Schule fahren. Und da davor bin ich jeden Tag mit dem Auto zwischen 35 und 60 Minuten in die Schule gefahren. Und diese Zeit bin ich jetzt zwar länger an der Schule, aber es ist kürzer.
1: Wir haben ja das Thema Essen in unserer Radiosendung. Was ist denn Ihre Leibspeise?
4: Ich habe nicht die Leibspeise. Das kommt drauf an, wo ich bin und mit wem ich zusammen bin. Wenn du mich fragst, was meine Lieblingsspeise ist, die ich selber zubereite, dann ist es jetzt im Sommer eigentlich alles, was vom Grill kommt in verschiedenen Formen. Wenn du mich fragst, was meine Leibspeise bei meiner Mutter ist, dann ist es ein klassisches englisches Sunday Roast mit Pute oder Rinderbraten, Yorkshire Puddings und Baked Potatoes. So. Bei meiner Oma mochte ich gerne Gaisburger Marsch, also es gibt nicht das Lieblingsessen bei mir.
2: Essen aus England, waren Sie denn schon mal da?
4: Ja, schon ein paar Mal. Meine Mutter kommt ursprünglich aus England und natürlich war ich schon in England, aber es ist schon 5 Jahre her, dass wir das letzte Mal in England waren.
1: Herr Fahner, wird in England auch Lebensmittel verschwendet?
4: Ich denke, dass in allen Ländern Europas Lebensmittel verschwendet werden.
1: Finden Sie das gut?
4: Natürlich nicht. Warum ich schmunzel? Wir sind ja daran gewöhnt, dass wir jeden Tag was anderes zu essen haben können, dass es immer frisch zubereitet ist. Und es fällt zum Beispiel bei uns zu Hause mit 3 Kindern schwer, immer die passgenaue Menge zu kochen. Dann wünschen sich insbesondere bei uns die Kinder häufig gerne oder lieber was Frisches und nicht was Aufgewärmtes. Und da passiert das ganz von allein, dass ab und zu Lebensmittel verschwendet werden. Ich denke, dass ja, das schwierig ist und auch dahingehend schwierig ist, beim Einkaufen auch den Mut zu haben, Produkte zu kaufen, die nah am Haltbarkeitsdatum sind. Die werden ja dann durch die Lebensmittelketten verschwendet oder reduziert angeboten und selten dann eingekauft.
2: Was kann man gegen die Wegwerfmentalität machen, Herr Fahner?
4: Naja, ein Punkt ist, man kauft nur das ein, was man braucht. Damit die Dinge, die im Kühlschrank oder die Lebensmittel, die zu Hause sind, verbraucht werden können. Dann kann man versuchen, die Mengen so zuzubereiten, dass nur wenig übrig bleibt, beziehungsweise die Reste am nächsten Tag in irgendeiner anderen Form verwertet werden können. Einen Essensplan machen, damit klar ist, was es gibt. Wobei ich finde es schwierig, nur die Dinge einzukaufen, die man konsumiert oder braucht. Man braucht ja immer irgendwie was auf Vorrat, sei es Nudeln oder Reis oder so. Manche Familien, und das ist ja auch eine Herausforderung, kaufen Lebensmittel ein, wenn sie im Angebot sind. Also gerade Nudeln oder Fleisch und gefrieren es dann ein. Und wenn es ganz dumm läuft, dann werden diese Lebensmittel schlecht. Aber weil das Einkommen der Familie nicht ausreicht oder der Familie nicht ausreicht, werden eben Dinge auf Vorrat in Form von Hamsterkäufen gekauft.
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1: Wir von der Schule gehen ja in den Mittagspausen zum CJD, das christliche Jugenddorf. Wissen Sie, Herr Fahner, wie hoch dort der Lebensmittelverbrauch ist?
2: Das kann ich dir so genau nicht sagen. Ich weiß, dass der CJD ein Ausbildungsbetrieb für Köchinnen und Köche ist. Und ich denke, dass die Köchinnen, die dort lernen, den sinnhaften Einsatz von Lebensmitteln lernen müssen und dass das sich im Rahmen hält.
3: Können Sie uns denn einen Tipp geben, wie man generell Lebensmittelverschwendung unterbinden kann?
2: Naja, einen Punkt habe ich ja vorher bereits angesprochen. Das wäre beispielsweise, dass man sich einen Wochenplan macht und sich überlegt, was man wann kocht, um beispielsweise Beilagen oder Nahrungsmittel so zubereitet, dass sie in verschiedenen Formen kombiniert werden können und auch aufgewärmt schmecken. Zum Beispiel bei Nudeln, sie am einen Tag mit einer Soße und am Folgetag in Form eines Auflaufs essen. Genau die Menge zubereiten, die man braucht und im Zweifel ein Joghurt oder ein Müsli als Nachtisch essen. Ein anderer Punkt bezüglich Lebensmittelverschwendung ist vielleicht auf die Herkunft der Lebensmittel zu achten. Wie wurden sie hergestellt oder produziert? Sind sie regional verfügbar oder haben sie lange Lieferketten? Also das heißt, kommen sie aus fernen Teilen Europas oder auf Zertifizierung achten? Beispielsweise, wo und wie wird mein Lebensmittel hergestellt? Also wird alles vom Tier verarbeitet oder weitgehend alles verarbeitet oder müssen dort viele Dinge weggeschmissen werden?
4: Wie sehen Sie denn den Lebensmittelverbrauch und die Wegwerfmentalität in der Zukunft, also in 10 bis 15 Jahren aufgestellt?
2: Ich denke, da gibt es verschiedene Einflussfaktoren. Der eine Einflussfaktor ist der, wie sich jede, die Lebensmittel kauft und verarbeitet, sich dafür verantwortlich sieht, so wenig wie möglich Lebensmittel zu verschwenden. Ich glaube, ein anderer Einflussfaktor, da machen die großen Discounter wie Lidl und Aldi es bereits vor, dass man Wert auf nachhaltige Produktion und nachhaltige Verwendung oder Verarbeitung von Lebensmitteln Wert legt. Es gibt ja auch inzwischen schon erste Maßnahmen in den Lebensmittelketten, dass beispielsweise abends die Regale nicht mehr mit Lebensmitteln aufgefüllt werden, sondern dass die Dinge praktisch verfügbar sind und abverkauft werden müssen, die dann da sind. Ein dritter Einflussfaktor ist, ich glaube, dass in 10 bis 15 Jahren nach wie vor wir aufgrund der großen Vielfalt in unserer Gesellschaft, eine große Verfügbarkeit an verschiedensten Lebensmitteln haben, aus aller Herren Länder, was schön ist, weil dann jeder und jede Lebensmittel kaufen kann, die sie aus ihrem oder ihrer Herkunftskultur kennen. Beispielsweise aus der arabischen Kultur sind dann Gewürze und Lebensmittel verfügbar, die auch dann halal produziert worden sind zum Beispiel oder ja, aus anderen Ländern eben.
1: Wir machen auch eine Radiosendung, wo gute Musik gespielt wird. Welches Lied dürfen wir denn für Sie spielen, Herr Fahner?
2: Mir hat es vor kurzem in die Timeline das Tanzvideo von Sarah Larsson, Lush Life, reingespült. Find's total spannend, auch welche Welle das Lied in den vergangenen Jahren aufgenommen hat. Deshalb wünsche ich mir das.
3: Wir haben jetzt alle diesen Tanz im Kopf. Danke auch für das Interview. Und Ihnen auch noch viel Spaß als Leiter dieser Schule.
2: Liebe Chiara, Alina und Paula, liebes FIPS, vielen Dank für das Radio-Interview und auch herzlichen Dank an die Lehrerinnen eurer Klasse, die dieses tolle Projekt ermöglicht und organisiert haben. Richtig cool, was ihr da auf die Beine gestellt habt.

0: Wir kommen jetzt zur Wegwerfmentalität.
1: Tipps gegen Verschwendung, Lebensmittel retten, Umwelt schützen. Wir haben auf der Internetseite der WWF Tipps gefunden, wie man Lebensmittelverschwendung vermeiden kann.
2: Wer kennt das nicht? In den Tiefen des eigenen Kühlschranks fällt einem der vor Wochen angebrochenen Brotaufstrich in die Hand. Am Ende der Betriebsfeier sind die Buffetplatten noch voll mit Leckereien. Aber auch im Einzelhandel und sogar auf dem Acker werden Lebensmittel weggeworfen. Eine ganze Kiste mit Apfelsinen landet im Supermarktcontainer, weil zwischen ihnen eine einzelne verdorbene Frucht liegt. Auf dem Acker muss die Landwirtin Karotten nur deshalb ausmustern, weil sie zu krumm oder zu klein für die europäischen Lebensmittelnormen sind.
1: Jedes dritte Lebensmittel in Deutschland wird weggeschmissen. 18 Millionen Tonnen Obst, Gemüse, Fisch, Fleisch, Getreide und mehr landen jährlich in Deutschland im Müll. Wir sind nicht nur Zeugen und Zeuginnen, sondern auch Verursacher, Verursacherinnen einer riesigen vermeidbaren Verschwendung. Denn mindestens 10 Millionen Tonnen dieser Lebensmittel könnten gerettet werden. Jede Sekunde landen 313 Kilogramm essbarer Lebensmittel in der Tonne. Für die Ressourcen verbraucht, Energie aufgewendet, Treibhausgase ausgestoßen und Fläche verbraucht wurde. Umgerechnet bedeutet dies, dass jährlich Lebensmittel im Müll landen, für deren Herstellung landwirtschaftlicher Nutzfläche von der Größe Mecklenburg-Vorpommern und des Saarlands beansprucht wurden.
2: Die gute Nachricht ist, einen großen Teil dieser Verschwendung kann jeder von uns sofort beenden.
1: Gut geplant ist halb gerettet.
2: Planen Sie Ihren Einkauf sorgfältig. Machen Sie eine Einkaufsliste und werfen Sie vorher einen Blick in Kühlschrank und Speisekammer.
1: Gehen Sie nicht hungrig in den Supermarkt und kaufen Sie Obst, Gemüse, Fleisch, Fisch, Brot und Milchprodukte in kleinen Mengen, die Sie auch wirklich in ein paar Tagen verbrauchen.
2: Kaufen Sie nur das, was auf Ihrer Liste steht. Das hört sich banal an, aber allzu oft landet plötzlich viel mehr im Einkaufswagen, als man eigentlich braucht. Damit nichts doppelt eingekauft wird, sprechen Sie sich vor dem Einkaufen mit Ihrer Familie oder mit Ihren Mitbewohnern, Mitbewohnerinnen ab. Oder nutzen Sie digitale Einkaufslisten, auf die alle Zugriff haben. Speisekammern regelmäßig ausmisten und Restmenüs zaubern.
1: Jeder und jede kennt das. Das angebrochene Päckchen Maisstärke, die abgelaufene Beluga-Linse oder irgendein Spezialgewürz verstecken sich gern in den schlechter erreichbaren Ecken der Speisekammer. Manches Lebensmittel hat man vor längerer Zeit für ein bestimmtes Gericht gekauft, aber nie ganz verbraucht. Misten Sie deshalb zweimal im Jahr Ihre Vorratsschränke aus.
2: Stellen Sie Produkte nach vorne, die nicht mehr lange haltbar sind. Und werden Sie kreativ mit genau den Zutaten, die Sie ganz hinten im Schrank gefunden haben.
1: Spaßig und zugleich nachhaltig kann es auch auf einer Resteparty zugehen, zu dem jeder Gast eine geheime, vergessene Zutat aus dem eigenen Haushalt mitbringt. Gemeinsam wird daraus ein spannendes Menü gekocht.
2: Das MHD ist kein Wegwerfdatum.
1: Man kann es nicht oft genug betonen. Das Mindesthaltbarkeitsdatum ist kein Stichtag zum Wegwerfen von Lebensmitteln. Die meisten Produkte können auch noch nach Tagen oder sogar Wochen nach Ablauf des aufgedruckten Datums bedenkenlos gegessen werden. Insbesondere viele trockene Produkte werden bei richtiger Lagerung gar nicht schlecht. Oft werden Lebensmittel, deren Mindesthaltbarkeitsdatum abläuft, zum reduzierten Preis angeboten. So können Sie Lebensmittel retten und zugleich Geld sparen.
3: Hallo, ich bin Somea.
4: Ich heiße Ronela.
5: Und ich heiße Selma. Wir haben Frau Bormann bei uns, die unsere zweite Klassenlehrerin ist. Frau Bormann, stellen Sie sich doch bitte kurz den Hörern vor.
6: Ich bin die Frau Bormann und bin schon seit 11 Jahren jetzt mittlerweile hier an der Realschule Feuerbach Lehrerin und unterrichte die Fächer Mathe, Chemie und AES.
3: Was haben Sie denn davor gemacht?
6: Davor war ich Lehrerin in Ludwigsburg an einer Schule.
4: Und welche Fächer haben Sie studiert?
6: Ich habe die Fächer Chemie, Mathe und AIS, wobei es damals noch MUM hieß, Mensch und Umwelt. Mittlerweile heißt es ja AIS, Alltagskultur, Ernährung, Soziales. Und ich habe in Heidelberg studiert.
5: Heidelberg ist schön, warum sind Sie nicht da geblieben?
6: Das stimmt, ist eine sehr schöne Stadt, Heidelberg, wäre ich gerne da geblieben. Aber als Lehrer ist es so, dass man ins Referendariat zugewiesen wird und somit nicht selbst entscheiden kann, in welche Stadt man da kommt. Und deshalb hat es mich dann nach Heilbronn verschlagen fürs Referendariat.
3: Und dann von Heilbronn nach Ludwigsburg?
6: Genau, richtig. Und dann nach Stuttgart.
3: Und welche Schule hat Ihnen am besten gefallen und warum?
6: Am besten hat mir natürlich die Realschule Feuerbach gefallen. Aber warum, kann ich auch beantworten, weil die Schülerschaft einfach hier sehr nett ist und das Kollegium, da fühle ich mich auch super wohl.
5: Wir haben ja das Thema Essen in unserer Radiosendung. Frau Baumann, können Sie uns denn kurz sagen, was Ihr Lieblingsessen ist?
6: Das ist eine schwierige Frage, weil ich esse für mein Leben gerne und habe ganz viele Lieblingsgerichte. Aber am liebsten mag ich tatsächlich Spaghetti Bolognese. Das kann ich immer essen. Und ansonsten auch Nudelgerichte in aller Variation. Und Pizza mag ich sehr gerne.
3: Das sind ja alles Gerichte aus Italien. Waren Sie schon mal dort?
6: Tatsächlich, ja. Ich war schon zweimal. Einmal am Gardasee und einmal in Südtirol.
3: Deutschland ist hier ein Land, wo Essen weggeschmissen wird. Ist das in Italien auch so?
6: Leider ja. Es ist wie in Deutschland auch, werden einfach sehr viele Lebensmittel produziert im Überfluss und die landen dann auf dem Müll, wenn sie nicht gegessen werden.
3: Wissen Sie denn, woran das liegt, Frau Bormann?
6: Ja, ein schwieriges Thema. Es gibt einfach eine Überproduktion in Europa an Lebensmitteln. Es wird zwar versucht, die Lebensmittel in andere Länder zu transportieren, dass das ein bisschen verteilt wird, aber die haben oft nicht die Wahl, was sie eben bekommen. Und es wird ihnen dann aufgedrückt, aufgezwängt.
5: Was glauben Sie, was könnte man dagegen tun?
6: Da gibt's ein schönes Sprichwort, das lautet, gibt man dem Menschen einen Fisch, wird er einen Tag lang satt, gibt man ihm aber eine Angel, wird er ein ganzes Leben lang satt werden. Ich denke, so hat man die Möglichkeit, dass die Menschen sich eben in den Ländern langfristig gesehen selbst versorgen können und nicht auf die Hilfe von Europa zum Beispiel angewiesen ist. Aber es ist leider durch diese Überproduktion in Europa ein schwieriger Weg.
3: Kennen Sie denn Länder, in denen Hungersnot herrscht, Frau Baumann?
6: Zum Beispiel im Südsudan, Bangladesch, in den Ländern, wo eben auch bürgerkriegsähnliche Zustände herrschen. Und die Menschen, die dort leben, teilweise von Lebensmitteln abgeschnitten sind.
3: Wie finden Sie es denn, dass es auf der Welt Hungersnot gibt?
6: Furchtbar, wenn man denkt, wie gut es einem doch selber geht und wenn man sich das mal bewusst macht, dass es Menschen gibt, die jeden Tag Hunger leiden und nichts zu essen haben und man im Überfluss lebt, ja, kann es einem schon zum Teil den Appetit verderben. Aber ich finde, wir können natürlich auch was dazu beitragen, um zumindest die Lebensmittelverschwendung ein bisschen zu reduzieren. Es gibt zum Beispiel die App Too Good To Go. Da habe ich jetzt heute Morgen mir eine Tüte vorreserviert, das heißt beim Bäcker vorreserviert. Das bedeutet, wenn eben am Abend etwas übrig bleibt von den Brötchen vom Bäcker und von dem Brot, das nicht den Tag über gekauft wurde, dann bekomme ich am Abend eben eine Überraschungstüte und habe eben somit geholfen, dass diese Lebensmittel schon mal nicht weggeworfen werden.
3: Sie haben gerade Too Good To Go erwähnt. Kennen Sie noch andere Organisationen, die gegen Wegwerfmentalität arbeiten?
6: Da fällt mir noch Foodsharing ein oder die Tafel. Bei der Tafel werden zum Beispiel Bedürftige mit den Lebensmitteln versorgt, die kurz vorm Ablaufen sind bzw. übrig geblieben sind. Und Foodsharing ist eine private Organisation, die versucht, Lebensmittel zu retten. Foodsharing hat zum Beispiel auch organisiert, dass wenn man zum Beispiel in den Urlaub fährt und der Kühlschrank noch voll ist mit Lebensmitteln, die ja natürlich noch gut sind, haben die so Kühlschränke verteilt in Ortschaften, wo man dann eben seine Lebensmittel, die noch gut sind, reinstellen kann, dass sie zu Hause nicht verderben oder man sie womöglich noch wegschmeißen muss. Das finde ich eine sehr tolle Sache.
3: Jetzt kommen wir zu einem Thema, was nicht mit Lebensmitteln zu tun hat, sondern mit Musik. Welches Lied dürfen wir für Sie spielen?
6: Ah, sehr gut. Dann wünsche ich mir doch das Lied von Taylor Swift, Fake of Ophelia.
5: Und warum das Lied?
6: Weil es mir gute Laune bringt.
3: Dann geben wir Ihnen gute Laune und danken Ihnen für das Interview, Frau Baumann.
6: Gerne, mir hat es auch Spaß gemacht, von euch interviewt zu werden, liebe Semeja, Ronela und Selma.

0: Es gibt sehr viele Hilfsorganisationen gegen Wegwerfmentalität. Die 5 Beispiele sind
1: Foodsharing, Too Good To Go, NABU und Greenpeace.
0: Diese Hilfsorganisationen kämpfen alle für das Wegwerfen von noch guten Lebensmitteln oder für die Natur.
1: Die Natur leidet auch daran, dass Lebensmittel weggeworfen werden. Wenn mehrere Lebensmittel zum Verschimmeln oder noch mit der Verpackung auf einem Haufen liegen, können auch Chemikalien auftauchen.
0: Foodsharing ist mein Favorit. Sie ist eine App, die Lebensmittel rettet und an Bedürftige verteilt.
1: Bei Foodsharing kann man mitmachen und Mitglied werden. Foodsharing gibt es seit 2012. Dieses Unternehmen hat über 500.000 Nutzerinnen und Nutzer. Foodsharing ist eine internationale Organisation, die in Deutschland, Österreich, Schweiz und vielen weiteren Ländern tätig ist.
2: Ich heiße Leon.
3: Ich heiße Meira.
4: Und ich bin Ali. Wir haben hier neben uns unsere Klassenlehrerin und Biolehrerin Frau Kulebko-Holt. Könnten Sie sich mal bitte für die Zuhörer vorstellen?
5: Ja, hallo, vielen Dank, dass ich hier dabei sein darf. Mein Name ist Astrid Kulebko-Holt und ich bin seit 26 Jahren schon hier an der Realschule Feuerbach und unterrichte hier sehr, sehr gerne.
2: Frau Kulebko-Holt, Sie sind ja Bio- und Klassenlehrerin. Unterrichten Sie auch andere Fächer?
5: Ich unterrichte auch Englisch, dann unterrichte ich noch Geografie, auch hier in der Klasse. Und früher hatte ich auch das Fach BNT, das gibt's aber nun leider nicht mehr.
3: Was ist denn BNT?
5: BNT nannte sich Biologie, Naturphänomene und Technik. Und das war ein sehr schönes Fach, weil hier auch in der halben Klasse schöne Experimente gemacht werden konnten.
4: Und warum gibt es dieses Fach nicht mehr?
5: Ja, dieses Fach gibt es nicht mehr wegen einer Bildungsplanänderung. Es wurden dafür andere Fächer eingeführt, wie zum Beispiel Medienbildung, Informatik und die Wahlpflichtfächer gab es dann schon in der 6. Klasse.
2: Sie sind ja Klassenlehrerin und unterrichten Bio, Geo und Englisch. Was ist denn da Ihr Lieblingsfach?
5: Mein Lieblingsfach ist Englisch, weil ich rede auch sehr gerne Englisch und auch das Fach ist sehr abwechslungsreich zu unterrichten. Und es ist auch immer sehr schön zu sehen, wie die Schülerinnen und Schüler Fortschritte machen in der Sprache.
3: Waren Sie schon mal in England? Und wenn ja, wo?
5: Ja, ich war schon sehr häufig in England, vor allem in London, weil mein Mann kommt aus England und wir haben seine Familie immer sehr oft besucht.
4: Wir haben ja das Thema Essen. Welche Unterschiede gibt es denn zwischen dem deutschen Essen und dem englischen Essen?
5: Ja, man sagt ja immer, dass das englische Essen nicht so gut wäre, aber das stimmt nicht. Ich erinnere mich nur an das Fish and Chips zum Beispiel oder das English Breakfast mit Baked Beans und Sausages und einem Toast und einem Spiegelei. Das schmeckt wirklich sehr gut.
2: Was ist Ihr Lieblingsessen generell?
5: Mein Lieblingsessen ist Lasagne mit einem guten Salat dazu und am besten von meinem Mann gekocht.
3: Frau Kulebko-Holt, wie finden Sie es denn, dass in Deutschland Essen weggeworfen wird, wenn es in anderen Regionen der Welt Hunger gibt?
5: Ja, ich finde es wirklich sehr schlimm. Also zum Teil gibt es Bäckereien, die frische Brötchen einfach dann wegwerfen. Und dabei geht so viel an Nahrungsmitteln verloren und auch an Energie, während eben wirklich andere Menschen Hunger leiden müssen.
2: Wissen Sie denn, wie das kommt?
5: Ja, da fallen mir zum Beispiel die Länder Südsudan oder im Jemen oder in Äthiopien. Diese Länder fallen mir ein, wo auch zum Teil wegen kriegerischen Auseinandersetzungen der Hunger recht groß ist.
2: Werfen Sie denn Essen weg, Frau Kulebko-Holt?
5: Ich versuche so wenig wie möglich Essen wegzuwerfen. Und beim Blick in den Kühlschrank lässt sich aus verschiedenen Essensresten wieder ein wirklich leckeres neues Menü machen.
3: Kennen Sie denn Organisationen, die gegen Wegwerfmentalität arbeiten?
5: Ja, es gibt eine App, die heißt Too Good To Go, wo man sich übrig gebliebenes Essen für einen guten Preis einfach bestellen kann.
2: Und was halten Sie davon, Frau Kulebko-Holt?
5: Das finde ich wirklich ideal, weil man kann für einen recht guten Preis sich Essen bestellen und dafür wird es auch dann nicht weggeworfen.
2: Was halten Sie von Street Food und Fast Food?
5: Ja, also ab und zu mal esse ich das auch ganz gern. Aber eigentlich enthält es doch zu viel Fett und ist wirklich ungesund. Ja, und außerdem kommt zu der Wegwerfmentalität noch der Müll dazu.
3: Was ist denn für Sie gesundes Essen, Frau Kulebko-Holt?
5: Gesundes Essen fängt für mich schon beim Frühstück an. Also zum Beispiel esse ich gerne Müsli mit Joghurt und Walnüssen mit Leinsamen drin und auch ein bisschen Öl. Und das ist schon wirklich der perfekte Sprung in den Tag. Ja, also ich versuche wirklich auch immer selbstgekochtes entweder in die Schule mitzunehmen oder eben daheim zu essen. Und das ist dann eben meistens viel Gemüse und Kartoffeln oder auch Vollkornreis mit Brokkoli oder ja, aber ja natürlich auch relativ wenig Fleisch. Und dann abends reicht mir dann auch ein Salat mit frischen Kräutern und ein Vollkornbrot.
4: Wir machen ja hier eine Radiosendung. Dazu brauchen wir ja auch coole Musik. Frau Kolebke-Holt, welches Lied dürfen wir für Sie spielen?
5: Oh ja, wenn ihr gute Musik braucht, dann wünsche ich mir das Lied Half of My Heart von Michael Schulte.
2: Frau Kolebke-Holt, vielen Dank für das Interview und weiterhin viel Spaß auf unserer Schule.
5: Ich habe mich auch gefreut über die interessanten Fragen von euch, Leon, Mera und Ali und auch von der Technik Angelina und Bayram.

0: Die Klasse 6C aus der Realschule Feuerbach verabschiedet sich damit. Ihr habt viel über Lebensmittel und Lebensmittelverschwendung gehört. Auch konntet ihr Interviews mit unseren beiden Klassenlehrerinnen, Frau Bormann und Frau Kolöpke-Holt, und unserem Schulleiter, Herr Fahner, hören.
1: Wir hoffen, es hat euch gefallen und vielleicht hört man sich ja bald wieder, wenn es heißt, die Klasse 6C der Realschule Feuerbach macht Radio.

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0: Okay, wir machen das. Aber ich brauche alle. Alle meine Monsters hier.
1: Genau,
0: ich brauche deine Energie. Ich brauche deine Helfer.
1: Kannst alle Party-People hier.
0: We say...

0: Dankeschön.
1: Wow. Vielen, vielen, vielen Dank an euch. Ihr seid
0: danke,
1: wirklich.
0: Danke. Wir haben 90er Musik gemacht. Für 25 Jahre. Das 90er. Aber ohne eine geile Publikum, so wie euch, da ist keine 90er.
1: Das stimmt.
0: So, ich gebe meine Herz und sage vielen Dank zu alle hier. Dankeschön.
1: Ein Riesenapplaus zu euch, wirklich. Dankeschön.
0: My name is Bruce Lacey, a.k.a. Captain Jack. The lovely lady by my side is Miss Illy. And together, we are Captain
1: Jack. Jack.
0: Dankeschön.
1: Dankeschön. Feiert noch schön.
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2: Grüß Gott und hallo. Hier sind wir wieder mit einer neuen Ausgabe von Total Lokal Donsdorf macht Radio. Wir freuen uns, dass Sie wieder eingeschaltet haben und dabei sind, wenn wir heute über den besonderen Markt, der am Sonntag in Donsdorf stattfindet, reden, und zwar Schlossgartengenuss. Ich habe dazu Gäste ins Studio eingeladen. Freuen Sie sich also auf interessante Gespräche, spannende Hintergründe und natürlich auf jede Menge gute Musik. Bleiben Sie dran. Ich bin Beate Schnabel.

0: Schlossgartengenuss, Markt für Besonderes, ist unser heutiges Thema. Und bevor wir da einsteigen, möchte ich gern meine Studiogäste kurz vorstellen und beginnen bei der Anna Theresa.
1: Ja, hallo, mein Name ist Anna Theresa Raufeis. Ich bin Vorstand Jugend im Liederkranz Donsdorf und darf dort den Jugendbereich mit unseren Kinder- und Jugendchören begleiten. Und wir sind mit da, weil wir am Vorabend ein Konzert machen in unserem Zelt.
2: Ja, hallo, ich bin die Samira Säckinger. Ich bin auch aus Donsdorf, gehöre auch zum Liederkranz, bin dort Vorstand Verwaltung und Sprecherin der Vorstandschaft. Wie ich hierher komme, hat die Anna Theresa gerade eben schon ausführlich erklärt. Von daher gebe ich jetzt direkt mal weiter.
3: Ich darf heute sprechen für den Obst- und Gartenbauverein. Mein Name ist Ingeborg Schmid. Normalerweise bin ich für das Schriftliche zuständig dort.
4: Ich bin Ottmar Schmid und zurzeit zweiter Vorsitzender im Obst- und Gartenbauverein Donsdorf.
5: Ja, hallo, ich bin Rainer Fritsch. Ich bin für die Stadt Donsdorf Gästeführer und als Schlossführer unterwegs. Ich freue mich über Ihren Besuch. Wenn Sie anfragen bei unserer Frau Beate Schnabel, ich führe Sie gerne durch unser Donsdorfer Schloss.
6: Ja, mein Name ist Georg Krause. Ich arbeite bei der Stadt Donsdorf als städtischer Umweltbeauftragter und Stadtbiologe. Bin also zuständig für alles, was grün ist und krabbelt in der Stadt und unter anderem auch für unseren tollen historischen Schlossgarten und darf mich bei unserer Veranstaltung um den grünen und Infoteil kümmern.
0: Gerne dürfen Sie bei unserer Sendung mitmachen. Schicken Sie uns Ihre Musikwünsche an studio@radiofips.de oder als WhatsApp-Nachricht an 07161 und die 914 24 24.

0: Kommenden Sonntag, den 21. Juni, wird der Donzdorfer Schlossgarten zum Treffpunkt für Gartenliebhaber, Sonntagsbummler und Genussmenschen. Dann findet von 11 bis 18 Uhr Schlossgartengenuss Markt für Besonderes statt. Über 50 Stände sorgen für ein Markttreiben in ganz besonderer Atmosphäre. Und der Eintritt ist frei. Bei mir ist Stadtbiologe Georg Krause und der von Anfang an diesen Schlossgartentags, wie er mal früher ursprünglich mal hieß, begleitet hat. Georg, beschreibe doch mal unseren Zuhörern, was diese Veranstaltung so besonders macht.
1: Ja, das Besondere ist natürlich der Rahmen, unser historischer Schlossgarten und die Verbindung von klassischen Gartenmarktelementen mit einem sehr umfangreichen Infoangebot. Also steht nicht unbedingt der Markt im Vordergrund. Zusammen mit dem Genussmarkt und den Informationen bieten wir eine Mischung aus Unterhaltung, Einkaufsmöglichkeiten, wie man sich informieren kann rund ums Thema naturnahe Gartengestaltung und Entwicklung.
0: Und es war ja zusammen anfangs auch mit Natur- und der Umweltakademie und immer am landesweiten Schlosserlebnistag. Der Termin stand immer fest, das ist immer der dritte Sonntag im Juni.
1: Ja, genau. Wir machen dort mit, haben natürlich dadurch auch eine größere Reichweite, weil wir wollen natürlich, dass unsere tolle Anlage, die ja über 4 Hektar groß ist, auch gesehen wird. Und ich denke, als Rahmen mit den ganzen Blumen und unseren vielen Bäumen, unseren seltenen Arten, ist, denke ich, ein schönes Ambiente für die Veranstaltung.
0: Anfangs fing es da mit einem ganz kleinen Markt an. Das war nicht mal ein Markt, das war ein Aktionstag. Kannst du mal ein bisschen erzählen, wie die Anfänge waren?
1: Ja, es war so, dass wir früher gemeinsam mit dem Obst- und Gartenbauverein regelmäßig Blumenschmuckwettbewerbe veranstaltet haben. Die haben sich aber immer geringerer Resonanz in der Bevölkerung erfreut, leider. Und wir haben dann irgendwann überlegt, irgendwas müssen wir machen, den Leuten die Gärten näher zu bringen. Und haben dann im Jahr 2007 beschlossen, Mensch, nutzen wir doch den Schlossgarten mit seinen naturnahen Staudenpflanzungen, mit seinen seltenen Bäumen. Wir können dort alles zeigen. Rosen, die für den Schloss, für die Hausgärten geeignet sind, lass uns doch da gemeinsam was machen.
0: Und so ist das dann entstanden. Natur ist ja sowieso in Donzdorf immer ein sehr wichtiges Thema. Und da fällt mir ein, dass nämlich seit April diesen Jahres gibt es ja einen Naturlehrpfad im Schlossgarten. Also zu diesem romantischen Schlosspark, den wir da im Zentrum von Donzdorf haben, gibt es jetzt noch einen Naturlehrpfad. Erklär doch mal den Zuhörern, was es da genau auf sich hat.
1: Ja, genau. Und genau genommen ist es ein QR-Lehrpfad. Im Schlossgarten sind 10 QR-Stationen, die man mit dem Smartphone scannen kann, angeordnet zu verschiedenen Themen. Wir informieren da rund um das Thema Natur in der Stadt. Das geht von Säugetieren wie Waschbär über, wie kann ich einen Staudengarten insektenfreundlich und klimagerecht anlegen, Fledermäuse, wie mache ich eine Blumenwiese. Man kann sich Artenlisten runterladen, man kann Vogelstimmen hören, also multimedial das Ganze. Und gerade das Thema Stadtnatur bietet sich eigentlich in unserem Schlossgarten an.
0: Das heißt, man geht mit dem Smartphone in den Schlosspark und dann gibt es da so QR-Codes, die scannt man ab und dann kann man sich, was du gerade beschrieben hast, die Informationen sich dann anhören, lesen.
1: Ganz genau. Und weiterführende Infos runterladen. Gibt auch Tipps, wenn ich Probleme mit einem Fuchs im Garten habe, an wen kann ich mich wenden. Das ist dann verlinkt zu den Kollegen. Also vielfältiges Angebot und ist auch ausbaufähig, das ist das Schöne dran. Ist nicht einmal gedruckt, sondern kann wachsen und sich weiterentwickeln.
0: Spannende Sache, also es lohnt sich immer nach Donzdorf in den Schlosspark zu kommen. Ja.

0: 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Schlossgartengenuss ist unser Thema und immer mit schon dabei war der Obst- und Gartenbauverein, der für die Bewirtung sorgt. Ich habe hier im Studio Ottmar und Ingeborg Schmid. Jetzt die Frage an euch: Wie erinnert ihr euch an die Anfänge, als es damals noch Schlossgartentag hieß?
1: Also ich habe dann recherchiert, nachdem wir hier eingeladen waren, und habe gefunden in den Unterlagen, das hieß dann erster Donsdorfer Park- und Gartentag.
0: Ah, okay.
1: So hieß es. Der Herr Krause hat uns angefragt, ob wir nicht Lust hätten, da mitzumachen. Das hat sich dann wunderbar ergeben, denn in diesem Jahr feierten wir 80-jähriges Vereinsjubiläum und dann haben wir das quasi zusammengeworfen.
0: Und ihr wart dann immer schon als Bewirter dabei oder als Obst- und Gartenbau, auch mit Pflanze und mit Gartentechnik oder so?
1: Wir konnten uns da, durch das, dass wir kein so ein Riesenverein sind, mussten wir uns auf eins beschränken.
0: Und das war dann die
1: und
0: Bewirtung?
1: Und das war dann die Bewirtung. Und die ist auch, wenn man es heute vergleicht, noch sehr spärlich und sparsam gewesen, weil man einfach gesagt hat, man müsse ja erst mal gucken, wie es sich entwickelt. Aber der Schweinebraten ist geblieben, die Grillwurst ist geblieben und natürlich die hausgemachten Kuchen und Torten sind auch geblieben.
0: Ja, und nach wurde ja die Veranstaltung auch größer. Und wie hat sich das so auf den Einsatz vom Obst- und Gartenbauverein ausgewirkt?
2: Ja, es war schon so, dass wir mehr Personal brauchten. Wir haben ein größeres Zelt aufgebaut in den Jahren.
0: War das anfangs nur ein kleiner Stand, so wie so ein Grillstand? Oder?
2: Nein, wir hatten schon im ersten Jahr das Zelt vom Liederkranz ausgeliehen mit 3 Feldern und haben das dann in den folgenden Jahren immer etwas größer aufgebaut.
0: Und wie viele Personen waren denn damals im Einsatz und wie viele sind denn heute im Einsatz? Also ich denke mal, wenn kleinen Anfängen, ja, da waren vielleicht ein paar hundert Besucher, heute sind es tausende Besucher.
2: Ja, es waren am Anfang circa 20 bis 25 Personen im Einsatz.
0: Also man braucht schon immer viel Manpower, um sowas zu stemmen.
2: Man muss das Essen vorbereiten, die Kuchen richtet, Kaffee kochen, spülen, Getränke ausgeben. Also es ist schon großer Aufwand.
0: Hast du eine Zahl, im Vergleich, wie viel heute eingespannt sind?
2: Es sind nicht viel mehr, vielleicht 10 Leute weiter, aber weil wir einfach nicht mehr Leute haben. Mhm. Das ist das größte Problem.
0: Beschreibt mal ein bisschen so der Obst- und Gartenbauverein. Wie viele Mitglieder habt ihr? Was macht ihr? Was ist so das Vereinsziel?
2: Wir haben momentan 85 Mitglieder. Unser Ziel ist der Erhalt der Streuobstwiesen hauptsächlich, aber auch Gartenarbeit oder Gartenpflege, Hausgärten und solche Sachen. Wir bieten einmal im Jahr eine Schnittunterweisung, teilweise auch Veredelungskurse. Dann haben wir eine Blütenwanderung, wo wir dann meistens Ende April, Anfang Mai durch die Natur gehen und mal schauen, wie der Blütenansatz fürs kommende Jahr ist, ob es sich lohnt, überhaupt was zu tun.
0: Und Mitglied werden kann jeder. Jeder, der Interesse und Spaß am Garten hat, an Gartenarbeit, der kann Mitglied werden beim Obst- und Gartenbauverein.
2: Ja, wir sind da sehr offen. Bei uns kann jeder Mitglied werden. Eigentlich von Kindesbeinen an, wenn es gewünscht wird, bis ins hohe Alter. Und unser Mitgliedsbeitrag hält sich in Grenzen, er ist im Jahr bei 12 Euro.
0: Also das ist ja wirklich erschwinglich. Gell? Ja. Vielleicht kommt aufgrund von dieser Radiosendung doch noch der ein oder andere Mitglied neu dazu.
1: Das wäre schön.

0: Vorhin haben wir erfahren, dass der erste Park- und Gartentag, so wurde es damals betitelt, 2007 stattgefunden hat. Und seitdem hat sich das immer weiterentwickelt zum Schlossgarten-Genussmarkt, der alle 2 Jahre stattfindet. Und letztes Jahr, das war das allererste Mal, das war also dann nicht letztes Jahr, sondern vor 2 Jahren, 2024, beim letztmaligen Schlossgarten-Genuss war erstmals am Abend zuvor ein Konzert des Liederkranzes. Jetzt meine 2 Vertreterinnen vom Liederkranz, die Samira Seckinger und die Anna-Theresa Ruffeis. Gartenmarkt und Chorkonzert, wie passt das zusammen? Wie kam das zu dieser Idee?
1: Ja, wir haben gemerkt, das passt prima zusammen, vor allem weil wir uns Gedanken gemacht haben, wie können wir denn aus unserem doch meistens eher steifen Konzert tun in Kirche oder Stadthalle vielleicht was neu entwickeln und gucken, ob wir in der Natur vielleicht mal was machen können. Und dann hat sich das einfach total gut angeboten, weil ja das Zelt des Liederkranzes dort sowieso steht und wir da 2 Fliegen mit einer Klappe schlagen konnten und einfach dieses Zelt als Veranstaltungsort noch ein zweites Mal nutzen konnten und da einfach damit zeigen konnten, Chorgesang ist nichts Steifes, sondern das soll auch gute Laune machen. Und wenn man tolle Musik hat, schönes Wetter und so eine tolle Atmosphäre und Ambiente, wie wir das in unserem Schlossgarten haben, dann ist es einfach eine total tolle Kombination und die ging auch definitiv auf.
0: Das heißt, das Sommerkonzert, und das macht ihr dieses Mal wieder am Samstag vor, also diesen Samstag um 17.30 Uhr, auch bei freiem Eintritt, genau. Können Leute also gerne in den Schlosspark kommen, können sich dann dieses sommerliche Konzert dann anhören. Das hast du ja gerade gesagt, es kam sehr gut an und war gut besucht.
1: Genau, also da kann vielleicht Samira noch mal ein bisschen mehr.
2: Ja. Ja, ich war damals als Besucherin da, weil mein Sohn da gerade ein paar Wochen alt war und habe also nicht mitgesungen. Und es war einfach ein schönes Erlebnis. Anna-Theresa hat es gesagt, im Schlossgarten, es war wunderschönes Wetter. Wir hatten die Jagdhornbläser da, die auch noch gespielt haben. Es war einfach ganz besonders, hatte so was Legeres, Sommerliches, Lockeres. Es war wirklich ganz, ganz, ganz angenehm als Zuhörer.
0: Es hört sich sehr verlockend an, also.
1: Ja, auch für uns als Chöre, mal was ganz Neues, nichts auf einer großen Bühne zu stehen, sondern so in diesem Zelt doch nochmal ein bisschen schnuckeliger, heimeliger irgendwie.
0: Mit Vogelgezwitscher im Hintergrund.
1: Mit Vogelgezwitscher im Hintergrund und allem, was so drumherum mit dem Glockengeläut und alles, was man so im Schlosspark so zu hören kriegt.
0: Jetzt stell doch einfach mal den Verein Liederkranz vor.
2: Ja, also wir sind mittlerweile 190 Jahre alt.
0: Also ist dann einer der älteste Verein dann von Donsdorf vielleicht sogar?
2: Nicht.
0: Nee, ich glaube, der Schützenverein ist der älteste, ja. Ja.
2: Aber wir sind schon ziemlich alt, aber gleichzeitig total lebendig und dynamisch. Also das unser Alter sieht man uns nicht an, könnte man sagen. Wir haben 6 verschiedene Chöre mit Sängerinnen und Sängern im Alter von 3 bis über 90 Jahren. Also wir sind wirklich eine große Liederkranzfamilie, wie wir uns jetzt auch nennen. Insgesamt haben wir knapp 280 Mitglieder. Davon sind 120 aktive Sängerinnen und Sänger. Und im Prinzip findet bei uns wirklich jeder das passende Angebot. Also wir haben einen Kinderchor, wir haben einen Jugendchor, wir haben unsere Erwachsenenchöre, einmal als reinen Männerchor, einen reinen Frauenchor, einen gemischten Chor, einen Chor, der sich an ambitioniertere Sängerinnen und Sänger richtet. Unser Jugendbereich hat regelmäßig eigene Musicals. Das letzte haben wir komplett in Eigenregie gemacht. Das hat die Jugendchordirigentin sogar selbst geschrieben damals. Und letztlich kann ich einfach nur sagen, bei uns ist jeder willkommen. Wir proben immer dienstags. Und wie gesagt, von 3 bis über 90 Jahren ist bei uns alles dabei.
0: Und ihr habt regelmäßig dann auch Konzerte?
2: Genau, wir haben immer unser großes Jahreskonzert, meist Ende Oktober, irgendwann im November. Dieses Jahr ist es der...
1: Ich müsste jetzt lügen... Ich glaube, der 20. November oder so.
2: Kann man bei uns auf der Homepage nachlesen.
0: Da ist das liederkranz-donsdorf.de.
2: Genau. ja, genau, das ist so dieses eine große. Dann, wie gesagt, alle 2 Jahre das Musical und alle 2 Jahre eben auch das Sommerkonzert am Schlossgartentag.
0: Und das diesen Samstag wieder um 17.30 Uhr.
2: Genau.

0: It's Raining Man von den Weather Girls. Das war ein spezieller Wunsch vom Liederkranz. Samira Seckinger wird uns erzählen, welche Geschichte dahinter steht.
1: Ja, ich glaube, dieses Lied ist für mich so ein bisschen besonders. Wir hatten vor etlichen Jahren mal ein Konzert in der Kirche unter dem Motto Glaube, Liebe, Hoffnung und hatten damals ein kleines Frauenensemble mit 6 Frauen und haben überlegt, was können wir denn da singen, und uns kam dieses Lied unter und wir waren uns erst ein bisschen unschlüssig, können wir das in der Kirche singen. Die Begründung war dann, es wird ja Halleluja gesungen, also kann man das auch in der Kirche singen. Und dieses Lied hatte damals einen solchen Groove für mich und immer wenn das im Radio kommt, erinnere ich mich daran und kriege da richtig Gänsehaut.
0: Es war ein besonderer Moment, nachhaltiger Moment.
1: Ja, das war das, und ich glaube, das ist auch das, was die Chormusik so ausmacht und das Chorsingen ausmacht, dass man da einfach ja besondere Momente kreieren kann. Und nachdem ich jetzt noch die Aufgabe bekommen habe, ein weiteres besonderes Lied anzukündigen, mache ich das natürlich gerne. Als nächstes hören Sie, liebe Zuhörerinnen und Zuhörer, Music von John Miles.

0: 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Und heute reden wir über Schlossgartengenuss, der Markt für Besonderes. Und zu diesem Markt, der am kommenden Sonntag stattfindet, gehört auch traditionell ein umfangreiches Rahmenprogramm, das sehr vielseitig ist. Es besteht aus Führungen, Vorträgen und musikalischen Beiträgen. Und einer der Führungen sind die Schlossführungen. Bei mir im Studio ist Rainer Fritsch. Er ist einer unserer Gästeführer für die Schlossführung. Rainer, unterscheidet sich die Führung am Sonntag beim Gartenmarkt zu einer Führung an anderen Tagen?
1: Zu einer sonst üblichen Führung unterscheidet sich die Führung am Gartentag schon. Denn die standardmäßige Führung geht ja über die Dauer von circa 1,5 Stunden. Und am Sonntag, es ist ja ein Erlebnistag, denke ich, wollen die Menschen schon mal neugierigerweise in das Schloss hineinschauen, aber möglichst natürlich auch nach einer gewissen Zeit wieder hinaus in den Garten. Vorher wurde es ja genannt, es ist ein vielfältiges Angebot, Genuss, Kunstmarkt und andere Dinge, wieder hinausgehen, um möglichst viele Erlebnisse an dem Sonntag zu bekommen.
0: Das heißt, die Führung ist dann komprimiert?
1: Die ist etwas gekürzt, aber nichtsdestotrotz schauen wir uns natürlich das Schloss, das aus mehreren Gebäuden besteht, die im Laufe der Zeit, der Jahrhunderte, kann man sagen, nacheinander entstanden sind, die schauen wir uns schon von außen an.
0: Und auch von innen.
1: Gehen um das Schloss herum, genau, jetzt kommt der Teil, und gehen dann auch in das Schloss hinein, um diese besondere Schlossluft wahrzunehmen.
0: Man muss ja aber auch dazu sagen, es ist ja nicht mehr ein Schloss im klassischen Sinne. Da ist ja die Stadtverwaltung von Donsdorf untergebracht. Und es ist also, hat auch ein bisschen einen nüchternen Charakter.
1: Das ist der nächste Punkt. Das Schloss wurde gebaut, errichtet 1567-68. Schon eine Weile her, aber es ist heute Verwaltungssitz, es ist Rathaus. In dem Rathaus ist der Gemeindeverwaltungsverband mit untergebracht, Mittlere Vils und Lautertal. Es ist untergebracht die Musikschule, früher der Polizeiposten, ein Kindergarten oder auch der Jugendtreff. Also ist eine sehr vielseitige Nutzung. Und was sicher damals, ich habe das nochmal nachgelesen, vom damaligen Stadtrat 1987 auch beabsichtigt worden ist, dass es ein kommunikatives Zentrum werden soll. Dieser Schlossgarten und dieses Schloss, ein kommunikatives Zentrum als Verwaltungsgebäude. Also ein Treffpunkt mitten in der Stadt.
0: Wie würdest du jetzt sagen, was macht denn das Donsdorfer Schloss so besonders?
1: Also was ich finde, das Donsdorfer Schloss macht es besonders, die Lage, dieser wunderschöne Garten um dieses Schloss herum, fast 5 Hektar, mitten im Ort. Und zweitens natürlich der Baukörper selber, dieser erhabene Baukörper als Schloss, auch mitten im Ort, der markante Baukörper, gräfliches Schloss oder heutiges Rathaus. Das macht das Donsdorfer Schloss, denke ich, sehr besonders. Und um diesen Kern hat sich letztlich auch der Ort selber entwickelt.
0: Nebendran ist ja auch nur die Kirche. Also es ist ja wirklich so das Zentrum.
1: Die Martinskirche spielt natürlich bei dieser Schlossführung auch eine Rolle. Generell ist es eine Schlossführung und wir tauchen natürlich auch ein in die Geschichte der Rechberger, in die Geschichte, in den Ablauf der weltlichen Gemeinde und in die Geschichte, in den Ablauf der kirchlichen Gemeinde. Das sind eigentlich 3 Dinge, die in Donsdorf unmittelbar fest miteinander verbunden sind. Ohne das eine, ohne das andere war im ganzen Ablauf nicht vorstellbar.
0: Waren die Schlossführungen dann an dem Gartenmarkt dann immer gut angenommen?
1: Die wurden letztes Jahr sehr gut angenommen. Es war eine größere Gruppe und ich gehe davon aus, nachdem es jetzt so draußen gehört wird, dass ich am Sonntag doch viele Besucher, viele Gäste begrüßen darf.

Rainer Fritsch hat uns gerade ganz begeistert von den Schlossführungen am Schlossgarten Genussmarkt erzählt. Und wir haben ja auch schon viel von dem Auftaktkonzert am Abend zuvor vom Liederkranz einiges mitbekommen. Ja, musikalisch geht es auch weiter an diesem Schlossgarten-Genusstag. Und zwar die Städtische Musikschule bringt dann am Sonntagnachmittag verschiedene Ensembles. Da gibt es zum Beispiel ein Drumduett, ein Gitarrenensemble. Dann wird das Streicherensemble und die Musikschulband spielen. Und das Lehrerensemble der Städtischen Musikschule wird ebenfalls dann im Schlosspark musizieren. Also es steht ganz viel Unterhaltung parallel zu diesem Markttag im Vordergrund. Und es, was ein besonderes Highlight auch immer ist, ist dann um 14 Uhr, wenn dann der Augsburg Geschlechtertanz in ihren historischen Kostümen einen Renaissance-Tanz auf diesem Mittelteil, auf dieser Rasenfläche im Schlosspark dann zeigen und die Leute so quasi zurücknehmen mit in die Zeit der Renaissance. Also der Parktag, dieser Gartenmarkttag bietet also für Groß und Klein, für Augen und Ohren, für alle Sinne einfach ganz viel. Und es gibt noch ein weiteres neues musikalisches Highlight in diesem Jahr, das sind die Galloways. Was es damit genau auf sich hat, das hören wir dann in der nächsten Stunde.

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2: Und schon sind wir in der zweiten Stunde von Total Lokal, Donsdorf macht Radio. Heute dreht sich alles um Schlossgartengenuss, der Markt am kommenden Sonntag im Schlosspark von Donsdorf. Meine Gäste im Studio sind Stadtbiologe Georg Krause, Schlossführer Rainer Fritsch, vom Obst- und Gartenbauverein Ingeborg und Ottmar Schmid sowie vom Liederkranz Samira Seckinger und Anna-Theresa Ruffeis. Gerne spielen wir Ihren Lieblingstitel. Schickt dazu einfach eine Mail an studio@radiofips.de oder eine WhatsApp-Nachricht an 07161 914 2424.

0: 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Und gerade sehe ich, haben wir ein Mail reinbekommen von Josef Guter. Er schreibt, hallo, viele Grüße aus Winzingen an das interessante und informative heutige Radioteam. Übrigens, das Konzert des Liederkranzes findet am 22. November in der St. Martinuskirche statt.
1: Ja, da hat er recht, der liebe Josef. Josef, viele Grüße. Der Josef ist einer unserer Vorstände und hat die Termine besser im Blick als wir hier.
0: Wir danken für die Korrektur.
1: Genau.
0: So, dann machen wir weiter mit unserer Veranstaltung Schlossgarten Genuss. Und ich habe vorhin beschrieben, was so alles an Programmpunkten zum üblichen Markttreiber geboten ist und habe dabei auch die Galloways angesprochen, die erstmals jetzt bei dieser Veranstaltung dabei sind. Georg Krause, du bist Mitglied der Galloways. Wer oder was sind denn die Galloways?
2: Ja, also die Galloways sind nicht nur eine robuste Rinderrasse, die sehr gerne im Naturschutz eingesetzt wird, sondern auch unsere Celtic Folk Gruppe, die eine lange Geschichte hat. Sie wurde gegründet Anfang der 1990er Jahre von ein paar musikbegeisterten Studenten an der Universität Hohenheim.
0: Ach, und daher kommt auch der Name Galloways, oder?
2: Ja, der ist da entstanden. Ja. Liegt nahe, landwirtschaftliche Geschichte genau. Der Universität, dann lag das nahe. Wir spielen bis heute nicht allzu oft, hatten jetzt eine längere Phase, Kinder, berufliche Veränderungen und so weiter, wo wir nicht so viel auftreten konnten. Und dann haben wir gedacht, Mensch, das ist eine Gelegenheit, im lockeren Umfeld, im Grünen, unplugged, ein paar von unseren neueren Stücken zu spielen. Und da freuen wir uns drauf.
0: Wie viel Mann seid denn ihr oder wie viel Frau? Frau oder Mann?
2: Wir sind tatsächlich 3 Frauen und 2 Männer, also zu 5. Wir spielen verschiedene Instrumente, also unter anderem die Fiddle, Querflöte, Bowron, Irish Bouzouki, Akkordeon, Blockflöte, Gitarre und auch Kornemuse. Und wir haben tatsächlich für den Schlossgartentag ein ganz kurzes Programm, fast schon ein bisschen mit World Music zusammengefasst, wo auch so ein bisschen altertümliche Elemente passend zum Umfeld mit dabei sein werden.
0: Das hört sich interessant an. Also ich freue mich schon drauf, die Galloways zu hören. Aber du bist nicht nur Teil von den Galloways, sondern du übernimmst ja auch noch andere Sachen. Hast noch einen anderen wichtigen Part am Schlossgarten Genussmarkt. Welcher ist denn das?
2: Ja, ich werde 2 Führungen anbieten. Und zwar zum einen zunächst eine Staudenführung, wo den Parkbesuchern gezeigt wird, was man alles mit ausdauernden, also mehrjährigen Blütenstauden im heimischen Garten anfangen kann, wie dauerhaft die sind, dass die sehr pflegeleicht sein können, dass man damit ganzjährige Blühaspekte schaffen kann und ganz besonders natürlich, welche der Arten und Sorten besonders für unsere Insektenwelt geeignet sind, um Schmetterlinge anzulocken, Wildbienen und so weiter. Da kann man ganz tolle Sachen machen. Und das Schöne ist, wir können die im Schlossgarten alle live betrachten.
0: Die Führungen von dir sind immer sehr beliebt und die haben aber einen sehr großen Zulauf. Aber das ist ja nicht die einzige Führung, die du anbietest.
2: Ja, eine etwas längere Führung wird eine zum Thema Gehölze sein. Der Donzdorfer Schlossgarten hat als englischer Landschaftspark eine sehr umfangreiche Sammlung exotischer und heimischer Gehölze. Insgesamt mit Sträuchern haben wir über 160 verschiedene Arten. Hier teilweise sehr alte Exemplare mit über 120, 100 bis 140 Jahre. So exotische Sachen wie der Sichuan-Pfeffer, der Amberbaum, der Blauglockenbaum, der eine der unter unseren Klimabedingungen am stärksten wachsenden

0: den Baumarten ist. All das können wir uns anschauen und mit etwas Glück kann man vielleicht sogar eine Frucht vom Maulbeerbaum naschen.
1: Wird interessant, also Leute, kommt nach Donsdorf am Sonntag zum Schlossgartenmarkt. Und

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1: Und passend zu unserem Kirchenkonzert am 22. November spielen wir jetzt Halleluja von Leonard Cohen.

0: 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Und heute geht es um den Schlossgartengenuss, den Gartenmarkt, am kommenden Sonntag. Und wir haben jetzt schon viel von Führungen und musikalischen Beiträgen gehört. Jetzt machen wir auch weiter mit den Führungen. Und ich spreche jetzt wieder mit dem Schlossführer Rainer Fritsch. Wie wird man denn eigentlich Schlossführer vom Dunsdorfer Schloss?
1: Über Schlossführer vom Dunsdorfer Schloss wird man über einen Artikel im hiesigen Mitteilungsblatt, den die Frau Schnabel damals gesetzt hat. Es war im Jahr Ende des Jahres 2021. Ja, und ich habe mich gemeldet. Ich bin gebürtigter Dunsdorfer und habe mir das überlegt. Geschichte und Geschichten könnten mein Thema sein. Und so kam ich zum Schlossführer. Und das Ganze ging dann los in der zweiten Jahreshälfte 2022 und jetzt immer wieder in regelmäßigen oder auch unregelmäßigen Abständen finden Schlossführungen statt.
0: Ja, die meldet sich ja bei mir im Rathaus, genau. Fragen einen Termin ab, genau. Und dann können wir gleich die Modalität aussagen. So eine Führung, wie du ja vorhin gesagt hast, dauert anderthalb Stunden, ja. Kostet 50 Euro als Pauschale. Wir empfehlen immer bis maximal 25 Personen, ja. Und dann macht man einen Termin aus. Ich frage nach bei unseren Gästeführern und das klappt dann auch immer meistens. Und dann können die sich auch für interessante und unterhaltsame und spannende Schlossführung freuen. Und einen Einblick, wie die abläuft, sehen wir ja am Sonntag dann, wenn es die Kurzversion der Schlossführung dann am Schlossgartenmarkt gibt.
1: Genau, es sind immer Geschichten und Geschichten natürlich mit dabei der damaligen Bewohner der rechbergischen Familie und der Rechberger als solches. Und das stößt immer wieder auf sehr viel Interesse, weil man hat die Rechberger üblicherweise nicht gerade so im Vordergrund auf dem Schirm. Und deswegen ist das, denke ich, immer eine ganz gute Ergänzung, regional etwas zu hören von einer adligen Familie, von den Grafen von Rechberg.
0: Und die leben ja noch, die wohnen ja auch in Dunsdorf. Die wohnen zwar nicht mehr in dem Schloss, die haben sich ein neues gebaut, aber die leben nach wie vor in Dunsdorf. Was ist denn dein persönlicher Lieblingsraum im Schloss?
1: Gibt es den Lieblingsraum für mich?
0: Oder Lieblingsplatz im Schloss?
1: Für mich ist immer wieder beeindruckend diese Löwentreppe, diese sogenannte Löwentreppe. Am Anlauf befinden sich links und rechts zwei rechbergische geschnitzte Löwen. Die Löwen für Kraft, für Mut, für Ritterlichkeit sollen zum Ausdruck bringen die Bedeutung der Rechberger. Und dann die handgearbeiteten Füllungen in der Treppe. Und was ich besonders finde, wenn man es wieder nachrechnet, die Treppe wurde eingebaut 1579, 1580. Wenn man jetzt kurz nachrechnet, fast 450 Jahre im Betrieb tagtäglich. Alle Mitarbeiter, Gäste gehen über die Treppe und sie erfüllt heute noch ihren Dienst. Und das finde ich immer wieder beeindruckend. Und natürlich, was unser Dunsdorfer besonderer Raum ist, ist der Rote Saal.
0: Ja, ich wollte gerade fragen, was gefällt den Besuchern denn am meisten?
1: Natürlich immer wieder beeindruckend, auch die Treppe als solches. Mhm. Und dann der Gang in den Roten Saal. Der Rote Saal, der Festsaal im Schloss ist für Gemeinderatssitzungen, für Konzerte, ganz feierlich, festlich, für Trauungen im Roten Saal. Habe ich wiederholt selber miterleben können, nicht die eigene, aber als Gast im Roten Saal. Und vor allem auch die Bedeutung des Roten Saales, wie man ihn vorgefunden hat. Der Rote Saal war ja unterteilt in seiner Größe nach dem Krieg und wurde offensichtlich in einzelne Räume unterteilt, um Flüchtlinge, um der Not gehorchend Verletzte zu versorgen, kranke Verletzte zu versorgen. Und erst nach der Übergabe im Jahr 92, Schlüsselübergabe war am 2. Januar 92 vom Graf Bernhard an die öffentliche Gemeinde, damals an den Bürgermeister Albrecht Ischländer. Erst danach, in der Folge danach, hat man eigentlich den Roten Saal entdeckt, und hat ihn dann in seiner Bedeutung erkannt, hat ihn restauriert, mit viel Aufwand, mit viel Mühe restauriert, das Deckengemälde hergestellt, einen wunderschönen Kronleuchter eingebaut, hat in England die passenden roten Tapeten gefunden und der Saal ist heute wirklich ein besonderer Saal, ein besonderer Raum im Schloss oder im Rathaus.
0: Und das ist wahrscheinlich auch immer so ein bisschen schon das Highlight das auch von so einer Highlight. Führung und wird auch wahrscheinlich die Besucher dann auch immer zu A's und O's.
1: Beeindruckend.
0: Ja, beeindruckend. Ja,
1: hätten wir so nicht gedacht. Ja, das Schloss von außen, man sieht es, aber ist immer wieder überrascht, dann, was innen geboten wird.
2: Aye.

0: Sido.
1: Ja, und keine Veranstaltung ohne Speis und Trank. Und seit Beginn dieses Tages Park- und Gartentag, wie anfangs hieß und jetzt heißt es ja Schlossgartengenuss, hat der Obst- und Gartenbauverein die Bewirtung übernommen und sorgt damit für viele Besucher, dass der natürlich auch Leib und Seele alles passt. Was steht denn auf der Speisekarte?
2: Ja, wir haben auf der Speisekarte neben Grillwürsten auch Schweinebraten mit Kartoffelsalat, Maultaschen mit Kartoffelsalat und vegetarische Maultaschen. Und am Nachmittag haben wir ein leckeres Kuchenbuffet, das von unseren Mitgliedern und Freunden zusammengestellt wird, die wir gebacken haben.
1: Es sind jetzt zum Beispiel die Maultasche oder auch der Schweinebraten oder so. Ist das alles dann selber gemacht oder habt ihr einen Lieferanten, aber bereitet es dann zu oder wird es schon vorgekocht und ihr bezieht es? Wie können wir uns das vorstellen?
2: Wir beziehen die Schweinebraten und die Maultaschen von den örtlichen Metzgereien.
1: Und der Schweinebraten kocht die dann auch vor, sodass
2: ihr
1: dann...
2: fertig gemacht und auch schon vorgeschnitten.
1: Und der
2: gleichmäßige Portionen
1: ja,
2: hat auch.
1: Ja, ja. Und der Kartoffelsalat, man hat den fleißige Hausfrau, oder?
2: Nein, da haben wir keine Kapazität dafür, den kaufen muss.
1: Ja, aber es ist ganz lecker. Also es ist, man könnte schon meinen, es hätte auch Hausfrau diesen Kartoffelsalat geschnibbelt. Ja. Ingeborg,
3: ja, Schmidt? Da möchte ich gerne was dazu sagen. Zu der Anfangszeit hatten wir ja noch die Agnes Steinbach. Die hat einen hervorragenden Kartoffelsalat gemacht. Wir bedauern das sehr, dass sie nicht mehr unter uns ist. Und dann waren wir natürlich vor ein großes Problem gestellt. Wo kriege mir jetzt einen guten Kartoffelsalat her? Und wir haben einen gefunden. Es gibt nämlich einen zu kaufen, aber der ist nicht 0815, der ist wirklich super.
1: So, dass man meint, genau. Es hat die Agnes Steinbach nach wie vor gemacht.
3: Gell? Das hat weiter die Agnes gemacht, ja. Richtig.
1: Ja, was ist denn der absolute Renner bei eurer Speise, die ihr so anbietet?
2: Also man muss schon sagen, der Renner sind eigentlich die Grillwürste, weil da kann jeder schwind im Vorbeilaufen ein Ding mitnehmen und auch unterwegs essen, braucht sich nicht unbedingt ins Zelt zu setzen. Aber wer ein bisschen mehr genießen will, der sitzt hin und isst entweder ein Schweinebraten oder Maultasche.
1: In einem Zelt, das ist ja recht groß, sind auch viele Bierbänke und Biertische und die Plätze sind immer, glaube ich, ziemlich rar. Also das ist immer sehr gut besucht. Also bleibt denn oft wahrscheinlich gar nichts anderes, als dass sie entweder mit Wurst in die Hand nehmen, damit sie wenigstens was kriegen von eurer leckeren Sache.
3: Also wir haben einige Bedienungen, junge Mädchen mit frischen, kräftigen Beinen, die da unterwegs sind. Und wenn ich sage darf, die Samira und die Anna-Theresa haben da auch schon bedient. Die sind wirklich bemüht, jeden Wunsch zu erfüllen und im Zelt es wirklich so gemütlich wie möglich zu haben.
1: Ja, wie viele Helferinnen und Helfer sind denn an dem Wochenende im Einsatz?
3: Also wir haben es jetzt vorher nochmal geschwind relativiert und haben gesagt, na gut, zwischen 35 und 40.
1: Das ist doch so halbe im Laufe Verein, gell?
3: Ja, so ähnlich. Aber wir haben das Glück, dass wir ganz, ganz viele Freunde haben, die mithelfen. Und das ohne diesen Zusammenhalt untereinander ging es nicht. Und von daher klappt es.
1: Was ist denn die größte Herausforderung? Ist das schon im Vorfeld, das Bestellen, das Organisieren oder ist es der Tag selber?
3: Der Tag selber ist immer eine Herausforderung. Ja. Weil du stehst dann da und denkst, wir haben 30 Kuchen, reichen die? Wir haben 600 rote Wurst.
1: Reichen die?
3: Reicht es? Letztes Jahr sind wir kurz vor eins, ist der Schweinebraten ausgewiesen, sind Maultaschen ausgewiesen, da sind wir quasi überrannt worden. Da haben wir gesagt, wir können gar nichts machen. Und vor Corona hatten wir auch mal so einen Schlossgartentag. Da sind wir dann wirklich an diesem Sonntag zu jedem möglichen Bäcker, der noch Bagger hat, zu jedem Metzger, der uns aufgemacht hat. Also da gab es dann wirklich nicht bloß Rote, da gab es dann Paprikawurst, da gibt es Oberländer, da gab es Käseknacker, da gibt es alles Mögliche dann auf dem Grill. Nur, dass wir unsere Gäste befriedigen könntet. Also das war der Hammer.
1: Ich wünsche euch, dass das auch diesen Sonntag wieder so ist, dass der Run wieder so ist und dass dann am Ende alles ausverkauft ist und dann was Ordentliches in der Vereinskasse drinsteckt.

0: Sonntag findet Schlossgarten Genuss statt, der Markt im Schlosspark, und am Abend zuvor gibt der Liederkranz ein Sommerkonzert. Wie laufen denn die Vorbereitungen Anna-Theresa Ruffeis und Samira Seckinger?
1: Ja, ich würde sagen, wir sind auf der Zielgeraden. Gestern haben die Chöre zum letzten Mal geprobt und alle freuen sich aufs Konzert und sind gespannt. Und wenn wir dann am Samstagnachmittag unsere Generalprobe im Zelt machen werden, dann wird vielleicht auch nochmal ein bisschen die Nervosität nochmal ansteigen. Vor allem bei unseren Kleinsten ist es dann immer so, wenn sie auf der Bühne stehen, dann muss man erstmal ganz viel gucken.
0: Ja, wenn du sagst Chöre, wer tritt denn alles auf?
1: Genau.
2: Ja, Also im Prinzip einmal die ganze Bandbreite vom Liederkranz, vom Kinderchor über das Swing-Ensemble, also unseren Frauenchor, der Männerchor, unser Projektchor Dings. Und wir haben als Gastchor noch den Männerchor Lauterstein eingeladen, die auch mit ein paar Stücken dann vertreten sind, sowie einen gemeinsamen Männerchor wird es dann auch geben, also aus dem Männerchor vom Liederkranz Donsdorf und von den Lautersteinern.
0: Ja, wie lange wird denn das Konzert wohl dauern?
2: Ungefähr, was haben wir gesagt?
1: So anderthalb Stunden sind
0: wir. Ah ja, das ist ja schon recht umfangreich. Und welche Art von Liedern werden einstudiert?
2: Ja, also wir haben Lieder auf Deutsch, wir haben Lieder auf Englisch und wir haben sogar ein Stück auf Französisch. Die Ingeborg schüttelt sich schon. Die Zuhörer dürfen gespannt sein. Also wir haben uns sehr bemüht, unsere französische Aussprache zu üben. Also wie gesagt, im Grunde ist es einmal die Bandbreite vom Liederkranz. Es ist ein total abwechslungsreiches Programm. Wir haben Stücke, die sind von Schlager über Evergreen bis hin zu eben klassischer Männerchor-Literatur oder auch mal was Anspruchsvolleres.
0: Sind dann also Musikstücke dabei, wo das Publikum auch mitsingen kann?
2: Ja, definitiv. Also
0: bekannte Lieder und wo einfach dann animiere, dass man zu mitsingen?
2: Ich habe ja noch einen Liedwunsch geäußert. Das wird eines dieser Lieder sein. Wir singen viele Klassiker. Help von den Beatles zum Beispiel, der nachher vielleicht hoffentlich noch kommt. Und natürlich darf da jeder immer mitsingen und ansonsten wird das Publikum auch noch auf jeden Fall aktiv eingebunden. Wie genau, verrate ich jetzt aber mal noch nicht. Nicht, dass alle Angst haben und nicht kommen.
0: Genau. Ja, aber es gibt doch, wechselt ja sicher immer das Repertoire ab und da gibt es unterschiedliche Titel, aber ich denke mal, es gibt doch bestimmt ein Lied, das immer gut ankommt und das man deswegen auch immer gern singt und gern darbietet, oder nicht? Also vielleicht gibt es sogar mehrere beim Liederkranz.
1: Na, ich glaube, das kommt immer so ein bisschen auf den Chor an, da hat jeder so ein bisschen auch seine Evergreens, die er irgendwie so ein bisschen, glaube ich, dann mit rauszieht. Was im gemischten Chor und auch im Frauenchor momentan immer wieder gut ankommt, sind die Lieder von Udo Jürgens, die wir auch bei unserem Jubiläumskonzert im letzten Herbst mitgesungen haben. Also da einfach auch so, ja, sowas, was man gut im Ohr hat auch manchmal und einfach weiß und kennt. Und in unserem Kinderchor ist es "Ein Kühlschrank geht spazieren". Das wird gern und oft auch in den Chorproben gesungen. Auch wenn man das Lied eigentlich gerade gar nicht aufführen will, das muss immer eigentlich fast in jeder Chorprobe gesungen werden. Vor allem, weil man da immer ganz wild durch den Raum rennen darf.
0: Ah, okay, natürlich für Kinder ideal und sowas. Hauptsache, sie können sich austoben, genau, und dann rausschreien, das macht ja dann sicher Spaß. Jetzt bin ich ja mal gespannt, du hast von einem Lied gesprochen, was du gern hören möchtest, ob der Rainer jetzt das auch hochzieht.
2: Ich hoffe.

Sie haben es gerade gehört, dass morgen Lieder von Udo Jürgens gesungen wird und hören jetzt einen Ausschnitt von Udo Jürgens und immer wieder geht die Sonne auf.

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Und jetzt haben wir schon ganz viel über den Gartenmarkt Schlossgarten Genuss gehört, der am Sonntag stattfindet. Bei freiem Eintritt, Markttreiben, Bundesrahmenprogramm, Erlebnistag, kurz zusammengefasst. Aber der Schlosspark ist nicht nur an diesem Sonntag ein Besuch wert. Es warten noch weitere attraktive Veranstaltungen, die in den kommenden Wochen stattfinden. Da erinnere ich zum Beispiel an das Stadtfest, das auch rund ums Donsdorfer Schloss gefeiert wird, auf den Höfen und im Schlosspark vom 24. bis zum 26. Juli. 3 Tage voll mit Live-Musik, mit dem Schlossgartenlauf, mit dem breiten Kinderprogramm, mit dem Angebot an Speisen und Getränken unterschiedlichster Art von allen Donsdorfer Vereinen. Ja, und nicht viel später, 10 Tage später geht es dann weiter mit dem Donsdorfer Sommerkino. Vom 3. bis zum 6. August wird dann wieder im Schlosshof über eine riesige Leinwand Filme flimmern und für angenehme sommerliche Abendstimmung sorgen. Dieses Mal unter dem Zusatz Klassik, weil wir nämlich einen Klassiker dieses Jahr spielen werden. Und zwar spielen wir das Lied vom Tod. Das wird bestimmt dann in dem Schlosshof mit der großen Leinwand und dem tollen Sound ganz besonderes Erlebnis. Der Montag startet mit dem Film Ach, diese Lücke, diese entsetzliche Lücke. Und das ist die Biografie von dem Schauspieler, Regisseur und Autor Joachim Meyerhoff, der eben seinen Bestseller, wurde verfilmt, als er junger Schauspielschüler war und da bei seinen Großeltern untergeschlüpft ist und die eben mit bizarren Riten und ja, also es ist ein ganz warmherziger Film mit Hintergrund, also wirklich sehenswert. Am Dienstag zeigen wir dann Der Teufel trägt Prada 2, der zweite Teil, da braucht man gar nicht viel dazu sagen, es ist einfach die Fortsetzung von dem Teil vor 20 Jahren und ist bis jetzt schon ein guter Klassenschlager, also es lohnt sich auch am Dienstag dann ins Kino zu kommen. Am Mittwoch dann, wie gesagt, am 5. August spielen wir das Lied vom Tod und den Abschluss macht dann am Donnerstag das Biopic von Michael Jackson, der Film, der Musikfilm Michael, und wird bestimmt auch wieder ganz toll im Schlosshof mit dem Sound und mit der großen Leinwand. Das wird bestimmt wieder ein toller Kinoabend. Ja, und dann kann ich nur sagen, kommen Sie vorbei, es lohnt sich.

0: Und damit sind wieder 2 Stunden total lokal Donzdorf macht Radio vorbei. Wir sind am Ende unserer Sendung. Ich hoffe, wir konnten Sie ein bisschen animieren, dass Sie am Sonntag nach Donzdorf kommen zum Schlossgarten Genussmarkt oder schon am Samstagabend zum Konzert des Liederkranzes. Ich bedanke mich ganz herzlich bei meinen Gästen im Studio, bei Anna-Theresa Ruffeis.
1: Ja, ich bedanke mich auch. Es war ein toller Abend hier und ich möchte, glaube ich, noch ganz herzliche Grüße an unsere Sängerinnen und Sänger des Spätzleschors ausrichten. Wir freuen uns, wenn ihr dann am Samstag auf der Bühne steht und wir in glänzende Kinderaugen gucken könntet, die begeistert singen oder auch nur ganz viel gucken und staunen, wer denn da vor Ihnen so im Publikum sitzt.
0: Bei Samira Säckinger.
2: Ja, ich bedanke mich auch ganz herzlich für die Einladung und für die Möglichkeit, den Liederkranz ein bisschen größer vorzustellen. Und ich grüße dann entsprechend natürlich unsere Sängerinnen und Sänger der Erwachsenenchöre, die hoffentlich weniger schauen und mehr singen werden am Samstagabend.
0: Und Ingeborg Schmid.
3: Ja, und ich freue mich für den Obst- und Gartenbauverein Donzdorf, der in seinem 99. Vereinsjahr zum 9. Mal jetzt auch dabei sein darf. Und dass die Wetterprognosen so gut sind, dass wir mit viel Freude auf das kommende Wochenende in Donzdorf schauen.
0: Bei Ottmar Schmid.
4: Ja, auch ich möchte mich recht herzlich für die Einladung bedanken und freue mich, am Wochenende recht viele Besucher begrüßen zu dürfen.
0: Und bei Rainer Fritsch.
5: Ich bedanke mich für die Einladung und Sie haben jetzt viel über unser Donzdorfer Schloss gehört und vielleicht haben Sie Lust bekommen, sich das Schloss einmal näher in Ruhe anzuschauen. Ich freue mich, wenn wir uns begegnen und ich Sie durch das Donzdorfer Schloss führen darf.
0: Und last but not least, aber auch dabei, Georg Krause.
6: Ja, ich freue mich natürlich auch auf unheimlich viele Besucher und bringen Sie ein bisschen Zeit mit, auch abseits der Wege zu gehen und unsere botanische Vielfalt, die heimlichen Parkbewohner und unsere tolle Baumsammlung bestaunen zu können.
0: Also ich kann nur noch mal sagen, am Ende kommt am Sonntag bzw. schon am Samstag in den Schlossgarten nach Donzdorf, besucht das Sommerkonzert des Liederkranzes, kommt am nächsten Tag, wenn von 11 bis 18 Uhr der Schlossgartenmarkt dann stattfindet. Es sind über 50 Markthändler dabei. Es gibt viel zu essen, viel zu trinken, viel zu gucken, viel zu hören. Es wird ein richtig schöner Tag. Das Wetter spielt auch mit. Deswegen, ich freue mich, wenn viele Besucher am Sonntag bei Schlossgarten Genuss in Donzdorf sind. Die heutige Sendung haben wir aufgezeichnet und wird am Samstag von 9 bis 11 Uhr nochmals ausgestrahlt. Ich bin Beate Schnabel, sage danke fürs Zuhören und wünsche einen wunderschönen Sommer und bleiben Sie heiter. Bis zum nächsten Mal, wenn es wieder heißt, total lokal, Donzdorf macht Radio.
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1: Es ist Mittwoch, der 17. Juni 2026, ganz genau 20 Uhr. Höchste Zeit für 2 Stunden Langläufer auf Radio FIPS. In der ersten Stunde geht es heute vor allem um Musik, die schon lange mal ins Radio gehört. Es gibt aber auch den einen oder anderen Song, der schon lange nicht mehr zu hören war. Und natürlich den extra langen Longsong. Als Opener gibt's aber jetzt erstmal Filter und It's Just You.

gebildeten Wert abzieht. Wenn man das lange genug macht, kommt irgendwann 6174 heraus. Und dann endet der Spaß. Einen praktischen Nutzen hat diese Erkenntnis bis heute nicht. Außer vielleicht, dass sich die Band, die den extra langen Longsong heute beisteuert, genau danach benannt hat. Caprica's Constant und Russiaville.

schon lange mal ins Radio gehört, die französische Band Clone. Sie ist bei uns eher unbekannt, genießt aber in der Prog-Rock-Szene schon einen gewissen Status. Wer anspruchsvolle Musik mit Tiefgang und einer ganz besonderen Atmosphäre mag, sollte Clone unbedingt einmal entdecken. Hier sind Clone und Sealed.

Seit Donnerstag neu bei mir im Plattenschrank ist Sound of Contact. Die Band wurde 2009 von Simon Collins, dem Sohn von Genesis-Legende Phil Collins und Dave Kürzner gegründet. Obwohl die Fans und die Kritiken äußerst positiv waren und ihr Debütalbum Dimensionaut mehrere Preise gewann, blieb es das einzige.

17. Juni. Heute ist ja der 17. Juni. Was hat der eigentlich historisch so zu bieten? Wir schauen mal nach. Der 17. Juni ist ein Datum, an dem sich über die Jahrzehnte zahlreiche bemerkenswerte Ereignisse abgespielt haben. Einige davon beeinflussten Politik und Gesellschaft, andere hinterließen Spuren in Wissenschaft, Technik und Kultur. Am 17. Juni 1673 erreichten die französischen Entdecker Jacques Marquette und Louis Joliet den Mississippi und lieferten die erste detaillierte Beschreibung seines Verlaufs. Ihre Reise trug wesentlich zum geografischen Verständnis Nordamerikas bei. Auch die Technikgeschichte kennt wichtige Ereignisse an diesem Tag. 1875 wurde die Bahnstrecke zwischen Berlin und Dresden eröffnet. Am 17. Juni 1943 erhielt der Erfinder Laszlo Joseph Biron in den USA ein Patent auf den von ihm entwickelten Kugelschreiber. In den Vereinigten Staaten begann am 17. Juni 1972 mit dem Einbruch in das Hauptquartier der Demokratischen Partei der sogenannte Watergate-Skandal. Die folgenden Ermittlungen führten zu einer der größten politischen Affären des 20. Jahrhunderts und schließlich zum Rücktritt von Präsident Richard Nixon. Aber das für uns wichtigste Ereignis war der Volksaufstand in der DDR am 17. Juni 1953. Was mit einem Bauarbeiterprotest begann, entwickelte sich zu einem landesweiten Aufstand gegen die Regierung. Der Protest wurde schließlich mit Hilfe sowjetischer Truppen blutig niedergeschlagen. In der Bundesrepublik Deutschland wurde der 17. Juni später viele Jahre lang als Feiertag und Tag der deutschen Einheit begangen.

Geburtstagskinder des Tages. Heute werfen wir einen kurzen Blick auf drei große Namen der Kulturgeschichte, die am 17. Mai geboren wurden. Da ist zunächst Igor Strawinsky, geboren 1882. Er zählt zu den einflussreichsten Komponisten des 20. Jahrhunderts. Mit Werken wie Der Feuervogel hat er die klassische Musik regelrecht aufgemischt. Nicht immer zur Freude des damaligen Publikums, aber zur nachhaltigen Freude der Musikgeschichte. Ebenfalls am 17. Juni geboren wurde M.C. Escher im Jahre 1898. Seine berühmten Zeichnungen mit ungewöhnlichen Treppen, endlosen Schleifen und optischen Täuschungen stellen unsere Wahrnehmung immer wieder auf die Probe. Ein Künstler, der zeigt, dass Realität manchmal nur eine Frage der Perspektive ist. Und schließlich Barry Manilow, geboren 1943. Mit Songs wie Copacabana oder Mandy wurde er zu einem der prägenden Pop-Entertainer seiner Zeit. Seine Musik hat ganze Generationen begleitet, oft eingängig, manchmal kitschig, aber immer mit Wiedererkennungswert. Drei Künstler, drei Stilrichtungen und doch ein gemeinsamer Nenner. Alle haben sie heute Geburtstag. Alles Gute!

Als eines der erfolgreichsten Alben der 80er gilt Peter Gabriels So. Außer Sledgehammer, Red Rain, In Your Eyes und das Duett Don't Give Up mit Kate Bush war darauf auch der Song zu finden, den wir uns jetzt anhören wollen. I Hear That Voice Again.

Den 80er hatten wir ja gerade. Dann kommen wir jetzt zum Oldie. Der Song beschreibt eine ziemlich miese Beziehung voller Eifersucht. Der Erzähler wirkt misstrauisch gegenüber seiner Partnerin und ihrem nächtlichen Leben und kommt zu folgendem Schluss. Sundown, you better take care. Gordon Lightfoot.

Vor fast genau 20 Jahren hatte der Hawaiianer Jack Johnson mit dem Gute-Laune-Ukulele-Relax-Sommersong Upside Down einen großen Hit. Mal sehen, vielleicht hilft es ja.

Das war die erste Stunde Langläufer am heutigen 17. Juni. Was der ehemalige Feiertag in der zweiten Stunde außer den aktuellsten Neuheiten und hörenswerten Vorabtracks sonst noch so zu bieten hat, sagt uns gleich Ralf Zerwonka.

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1: Es gibt wieder einige Neuheiten aus der letzten Woche vorzustellen und die Stunde wird wieder richtig voll. Ich bin Ralf Zerwonka und das hier ist Rachel Bolan aus den Staaten mit Bridges.

Das waren Goose mit dem Titelsong aus dem neuen Album Big Modern. Und davor fuhren Embrace aus England auf der Road to Nowhere. Jetzt etwas Country-Stimmung mit Scott Shaun White und etwas Glück. Little Bit of Luck.

Die Stimme haben Fachleute natürlich sofort erkannt. Wenn Kai Wingenfelder hier singt, kann das auf ein neues Album von Fury in the Slaughterhouse hindeuten. Und so ist es. Am 26. erscheint mit Changes das nächste, ich glaube das 15. Studioalbum der Band. Und das war vorab schon mal When We Were Young. Davor lief ein Doppeltrack von Mike Campbell und The Dirty Knobs. Jetzt auf in Richtung Progrock. Zunächst Advent Horizon, neues Album Falling Together und daraus Patience.

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1: Das war Prog aus Deutschland von Funden Plus. Occult 2 ist das neue Album. The Ghost Experiment war dieser Track daraus. Jetzt kommt die Zeit für einen richtigen Longtrack mit knapp 14 Minuten aus dem neuen Album Aurora von Yes. Aus der klassischen Besetzung ist eigentlich nur noch Gitarrist Steve Howe an Bord. Der Rest ist deutlich jünger und das hat natürlich Auswirkungen auf die aktuelle Musikrichtung, von der sich nun unsere Hörer selbst ein Bild machen können. Das hier heißt Counter Movement und ja, progressiv ist es.

Ein kurzer Oldie passte noch rein. 50 Jahre alt und von England Dan und John Ford Coley. Love to see you tonight. Fertig für heute. Zum Abschluss noch ein Vorab-Track von Little Big Town. Die kommen Ende August raus, aber hier daraus schon mal Hey There Sunshine. Ihnen eine schöne Woche, bis nächsten Mittwoch. Bis dann also.

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